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1: Im Herzen Bayerns liegen uns momentan keine größeren Störungsmeldungen vor.
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1: Ich bin Hendrik Daum. Rund 72.000 Migranten sind vergangene Woche irregulär in die spanische Nordafrika-Exklave Ceuta gelangt. Etwa 70.000 von ihnen sind inzwischen wieder nach Marokko zurückgekehrt. Einige der EU-Mitgliedstaaten hatten Spanien wegen des Vorfalls heftig für seine Migrationspolitik kritisiert. Jetzt haben sich die EU-Innenminister in einer Krisensitzung ausgesprochen. Was dabei rausgekommen ist, berichtet Ursula Winkler.
2: Sie wollen künftig besser vorbereitet sein durch Frühwarnsysteme. Dazu gehört zum Beispiel auch, genauer in die sozialen Medien zu schauen. Denn viele Migranten hatten gesagt, sie seien durch Videos und Nachrichten bei TikTok und Co. auf die angeblich offene Grenze aufmerksam geworden. Sonst hätten sicher nicht zigtausende diese gefährliche Reise angetreten. Mindestens 75 Menschen starben ja im Meer. Der Ansturm hatte auch für Streit zwischen den EU-Ländern gesorgt. Jetzt lobten aber die Innenminister das rasche Handeln der spanischen Behörden.
1: Die schwarz-rote Koalition trifft derzeit Vorkehrungen für eine Neuauflage des Zivildienstes, und zwar für den Fall, dass die Wehrpflicht wieder eingeführt werden muss, um so genügend Soldatinnen und Soldaten zu rekrutieren. Linke und FDP kritisieren diese Vorbereitungen der Bundesregierung für einen neuen Zivildienst. Linken-Chefin Schwertner warnte, ein verpflichtender Zivildienst könnte tariflich bezahlte Arbeit im Sozialbereich verdrängen. Und FDP-Generalsekretär Hagen sagte, die Pläne zeigten, dass die Bundesregierung kein Vertrauen habe, die Sollstärke der Bundeswehr durch Freiwilligkeit zu erreichen. Im Streit um den Bau eines neuen Sessellifts im Allgäu haben sich Naturschützer und Betreiber geeinigt. Die Oberstdorf-Kleinwalsertal-Bergbahnen verpflichten sich durch den Vergleich zu weiteren Schutzmaßnahmen im betroffenen Gebiet. Da geht's laut Landesbund für Vogel- und Naturschutz etwa um Tiere wie Birkhuhn, Alpenmosaik, Jungfer, Zitronenzeisig und Waldbirkenmaus. Im Gegenzug kann die Scheitobelbahn am Fellhorn bei Oberstdorf jetzt gebaut werden. Sie soll schon im kommenden Winter den Betrieb aufnehmen. FIFA-Boss Gianni Infantino hat Medienberichten zufolge für den heutigen Mittwoch zu einer Krisensitzung des Weltverbands nach Marokko geladen. Der heftig in der Kritik stehende FIFA-Boss, heißt es, habe wichtige Mitarbeiter zu einem Treffen in die Hauptstadt Rabat beordert. Allerdings sei unklar, was er dort genau besprechen wolle. Infantino hatte zuletzt für eine Welle der Empörung in der Fußballwelt gesorgt, als seine Pläne zum Verkauf von WM-Rechten an Investoren bekannt wurden.
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3: Momentan liegen uns keine größeren Störungsmeldungen vor.
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4: Meistens klar geht's durch die Nacht, dazu Tiefstwerte um 20 Grad im Tagesverlauf. Dann viel Sonnenschein, aber auch ab dem Mittag einige Wolken unterwegs. Bis dahin Tageshöchstwerte bis ran an die 33 Grad Marke. Am Nachmittag und am Abend können sich dann einzelne kräftige Schauer und Gewitter entwickeln. Der Radio in Wetter Trend, der Donnerstag wird deutlich angenehmer. Rund um Ingolstadt und entlang der Donau mit sonnigen Abschnitten. Es bleibt meistens trocken. Das größte Schauer- und Gewitterrisiko liegt dann deutlich weiter südlich bei 24 bis 29 Grad.

0: 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Momentan liegen uns keine größeren Störungsmeldungen vor.
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1: Ich bin Hendrik Daum. Die EU-Staaten wollen nach ihrem Streit über die Migrationskrise in Ceuta künftig geschlossener auftreten. Außerdem wollen sie durch Frühwarnsysteme besser vorbereitet sein. Das teilten die Mitgliedsländer nach einer Videokonferenz der Innenminister mit. Vergangene Woche waren insgesamt rund 72.000 Migranten in die spanische Nordafrika-Exklave Ceuta gelangt. Rund 70.000 von ihnen sind inzwischen nach Marokko zurückgekehrt. Aus Madrid berichtet Julia Macher.
2: Spanien sieht sich gestärkt. Alle EU-Partner hätten die schnelle Reaktion und das effiziente Krisenmanagement gelobt, so der Innenminister. Nachdem vergangene Woche Zehntausende Migranten schwimmend und kletternd in die spanische Exklave Ceuta drängten, hatten mehrere Länder Madrids liberale Einwanderungspolitik dafür verantwortlich gemacht.
1: Die Serie von Enthüllungen über alarmierende Hackerfähigkeiten führender KI-Modelle reißt nicht ab. Jetzt ertappten britische Sicherheitsforscher künstliche Intelligenz beim Versuch, in Eigeninitiative eine Schwachstelle in öffentlich zugänglicher Software einzuschleusen. Um damit durchzukommen, versuchte das KI-Modell der Entwicklerfirma Anthropic sogar, per E-Mail einen zuständigen Menschen zu manipulieren. In der Nähe von Schneitzelreuth im oberbayerischen Landkreis Berchtesgadener Land brennt aktuell ein Wald am Kranzbergkogel. Eine Drohne der Feuerwehr hat eine Brandfläche von mehreren hundert Quadratmetern ausgemacht. Ein Polizeihubschrauber hat bereits erste Löschversuche aus der Luft unternommen. Gleichzeitig waren Feuerwehrkräfte am Boden im Einsatz. Am späten Abend wurden die Löscharbeiten wegen der Dunkelheit ausgesetzt. Sie sollen heute mit mehreren Löschhubschraubern koordiniert fortgesetzt werden. Ziel ist es, die Flammen am Steilhang gezielt einzudämmen. Der massiv in der Kritik stehende FIFA-Präsident Infantino hat für heute zu einer Krisensitzung des Weltverbands nach Marokko geladen. Das berichten englische Medien. Zu dem Treffen habe Infantino wichtige Mitarbeiter in die Hauptstadt Rabat beordert. Allerdings sei völlig unklar, was der FIFA-Chef genau besprechen will. Infantino hatte zuletzt für Empörung in der Fußballwelt gesorgt, als seine Pläne bekannt wurden, WM-Rechte an Investoren zu verkaufen.
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3: Aktuell liegen uns keine größeren Störungsmeldungen vor.
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4: Aktuelle Temperaturen in der Region jetzt schon um 20 Grad. Im Tagesverlauf viel Sonnenschein bis in die Mittagsstunden 33 Grad. Am Nachmittag und Abend können sich dann einzelne kräftige Schauer und Gewitter entwickeln. Der Radio in Wettertrend. Der Donnerstag wird deutlich angenehmer. Rund um Ingolstadt und entlang der Donau mit sonnigen Abschnitten, meistens trocken. Das größte Schauer- und Gewitterrisiko liegt deutlich weiter südlich. Dazu 24 bis 29 Grad.
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0: 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Aktuell liegen uns keine größeren Störungsmeldungen vor.
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0: Ich bin Hendrik Daum. Einen schönen guten Morgen. Die EU-Staaten wollen nach ihrem Streit über die Migrationskrise in Ceuta künftig geschlossener auftreten. Außerdem wollen sie durch Frühwarnsysteme besser vorbereitet sein. Das teilten die Mitgliedsländer nach einer Videokonferenz der Innenminister mit. Vergangene Woche waren insgesamt rund 72.000 Migranten in die spanische Nordafrika-Exklave Ceuta gelangt. Rund 70.000 von ihnen sind inzwischen nach Marokko zurückgekehrt. Die Serie von Enthüllungen über alarmierende Hackerfähigkeiten führender KI-Modelle reißt nicht ab. Jetzt ertappten britische Sicherheitsforscher künstliche Intelligenz beim Versuch, in Eigeninitiative eine Schwachstelle in öffentlich zugängliche Software einzuschleusen. Um damit durchzukommen, versuchte das KI-Modell der Entwicklerfirma Anthropic sogar, per E-Mail einen zuständigen Menschen zu manipulieren. In Bayerns Nahverkehr soll ab dem kommenden Jahr schrittweise ein neues In-Out-Ticketsystem eingeführt werden. Fahrgäste checken dazu per Smartphone vor Fahrtbeginn ein und am Ziel wieder aus. Der Fahrpreis wird danach automatisch berechnet. Damit sollen Fahrten künftig bayernweit auch über Verbundgrenzen hinweg möglich sein, ohne dass Kunden Tarife kennen müssen. Ein ähnliches System gibt es bereits in einigen Verkehrsverbünden wie München. Dort läuft es unter dem Namen Swiping. FIFA-Boss Gianni Infantino hat Medienberichten zufolge für den heutigen Mittwoch zu einer Krisensitzung des Weltverbands nach Marokko geladen. Der heftig in der Kritik stehende FIFA-Boss, heißt es, habe wichtige Mitarbeiter zu einem Treffen in die Hauptstadt Rabat beordert. Allerdings sei völlig unklar, was er dort genau besprechen wolle. Infantino hatte zuletzt für eine Welle der Empörung in der Fußballwelt gesorgt, als seine Pläne bekannt wurden, WM-Rechte an Investoren zu verkaufen.
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2: Ja, wie spät ist es? 2:05 und da sieht es sehr, sehr gut aus. Sonst liegen derzeit keine Meldungen über größere Verkehrsstörungen vor. Was ich auch noch nicht habe für euch, sind Radio im Blitzer. Aber klar, ihr seid da draußen unterwegs und wenn ihr was seht, Staus, Blitzer, egal was, einfach mal durchklingeln oder auch gerne eine WhatsApp schicken. Die Radio in Verkehrshotline ist die 0841 300 und dreimal die 9.
3: Das Radio in Wetter. Wir starten in diesem Mittwoch mit 20 Grad in Ingolstadt-Tagau. Aktuell 21 Grad sind es in Neuburg beim Bootshaus. Die Temperaturen fahren heute einen Sommergang runter. Bis zu 32 Grad sind drin. Dazu Sonne und Wolken im Mix und wir spüren einen leichten Wind. Und es bleibt tagsüber mal trocken, ändert sich dann aber in der Nacht. Da kann es regnen und leicht gewittern. Das aber nach wie vor bei ziemlich warmen 20 Grad. Der Radio in Wettertrend. Morgen rücken die Wolken dichter zusammen. Am Vormittag wird es immer wieder nass und die Temperaturen, die gehen dann noch hoch auf immer noch sommerliche 29 Grad.

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2: Einen wunderschönen guten Morgen.
3: Hi.
2: Das klingt doch gut, Ferry und Sophia.
3: Ja.
2: Gestern, vorgestern, nur Ferry. Ach komm.
3: Ja, wenn du immer das Morgenteam und dann nur Ferry. Och.
2: Das ist so traurig. Aber bitte, wir starten mit mehr Hits, mehr Vielfalt rein. Cher, Believe gleich und jetzt sofort.
3: Kamrat und Hug Yourself.
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0: Das ist Radio mit Cher und Belief. Es ist 5:10. Und wenn ihr euch mal so ein Büro von einem Schulleiter, von einem Direktor vorstellt, was würdet ihr denken, ist da, Ferry? Vielleicht du jetzt mal stellvertretend? Kleine Abfrage.
1: Oh, wie so ein Büroleiter. Ja, da ist so ganz, ganz graue Maus eingerichtet. Der Schreibtisch ist da, also der ist riesig. Und der Direktor
0: thront dahinter. Genau, ganz viele Bücher vielleicht an der Wand. Aber nein, statt Büchern stehen beim Schulleiter des Willibald-Gymnasiums in Eichstätt ganz viele Quietscheenten in den Regalen, auf dem Schreibtisch, überall. Er ist nämlich leidenschaftlicher Badeentensammler und hat da über 100 Stück in seinem Büro in der Schule rumstehen. Und wir hatten ihn im Interview, wie es dazu gekommen ist und wie das so im Schulalltag ankommt und was jetzt auch in den Ferien da abgeht. Das hört ihr heute in der 6-Uhr-Stunde.
1: Ja, sehr geil. Und wir sprechen über ein Sofa, das im Audi-Sportpark am Spielfeldrand steht. Das ist der Schanzer Fansofa und die Saison des FCI geht wieder los. Kommendes Wochenende mit dem Spiel gegen die Würzburger Kickers am kommenden Samstag. Und wir haben diese exklusiven Plätze für euch zum Verlosen tatsächlich heute Morgen bei uns. Außerdem, klar, Sommerferien, da braucht's Ausflugstipps. Haben wir auch wieder was Neues in Quer durch die Region um 9:40 und mehr Hits, mehr Vielfalt. Das ist Radio Inn jetzt mit Tom Gregory und Rather Be You.

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1: Vor 47 Jahren war ich Grundschüler in einem Vorort von Augsburg. Die Sommerferien waren schön. Wir machten jedes Jahr eine Bergtour im Allgäu. Wir fuhren mit dem Fahrrad zum Minigolfen oder mit dem Auto an einen See. Sehr selten hatten wir für einen Tag 30 Grad. Das war dann enorm heiß. Mein Freund von gegenüber fuhr mit der Familie nach Italien. Das war für mich völlig unvorstellbar. Damals, 1979, fand die erste Klimakonferenz statt. Sie sah eine von Menschen gemachte Erwärmung der Erde voraus. 30 Klimakonferenzen später haben wir mehr von allem. Mehr Dürren, Brände und Überschwemmungen, mehr Hitze und mehr Opfer der Hitze. Mehr Urlaubsreisen in noch weiter entfernte Länder. Mir steht gar nicht zu, darüber zu urteilen. Ich frage mich nur, was Gott wohl über seine Menschen denkt und wie die Grundschüler, die ich unterrichte, in 47 Jahren wohl auf ihre Sommerferien zurückschauen werden. Ihr Pfarrer Martin Michaelis.
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0: Radio N mit Ray Dalton und The Unknown. Wunderschöne Musik an diesem Mittwochmorgen um 17:30 und der ÖPNV in Bayern, der wird noch moderner. Im Nahverkehr soll ab kommenden Jahr schrittweise ein neues In-Out-Ticketsystem eingeführt werden. Das heißt, Fahrgäste checken dazu per Smartphone vor Fahrtbeginn ein und am Ziel wieder aus. Der Fahrpreis wird danach automatisch berechnet. Damit sollen Fahrten künftig bayernweit auch über Verbundgrenzen hinweg möglich sein, ohne dass Kunden Tarife kennen müssen. Und jetzt der Blick vor die Haustür.
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3: Das ist Tradition. Bereits Wochen vor dem ersten Punktespiel wird in Ingolstadt die Eishockeysaison eröffnet. Mitten im Hochsommer, aber dafür in der kühlen Saturn-Arena. Am kommenden Sonntag ist das neue Team erstmals auf dem Eis in Aktion. Die Saisoneröffnung startet um 9 Uhr mit einem Weißwurstfrühstück. Um 10.30 Uhr bittet Mark French dann zum ersten Training. Traditionell folgt das Bühnenprogramm und zum Abschluss gibt's die Autogrammstunde mit der gesamten Mannschaft. Der Eintritt ist frei. Furkan Beuratz, Radio Inn in Ingolstadt.
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4: Es ist das Fest mitten im Hopfenland. Am Wochenende startet das 76. Hallertauer Volksfest in Wolnzach. Ganze 11 Tage lang wird gefeiert. Offizieller Festauftakt ist am Freitagabend mit der traditionellen Bierprobe. Höhepunkt ist die Wahl der Hallertauer Hopfenkönigin am Montag in der Festhalle. Gefeiert wird im Herzen der Marktgemeinde auf dem zentralen Volksfestplatz direkt an der Hopfenstraße. Andreas Rau, Radio Inn in Wolnzach.
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4: Um 5.32 Uhr ein guten Morgen an alle Autofahrer da draußen. Dürften noch nicht so viele sein. Uns liegen keine Meldungen über größere Verkehrsstörungen vor. Das ist gut so. Ihr fahrt bitte mal vorsichtig, dass es so bleibt. Und klar, wenn ihr was entdeckt, Staus, Blitzer, egal was, dann gibt's noch nur eine Nummer, die ihr wählt. Das ist die Radio Inn Verkehrshotline 0841 300 und dreimal die 9. Danke.
5: Das Radio Inn Wetter. Wir starten rein in diesen Mittwoch mit aktuell 21 Grad in Ingolstadt, Irgertsheim. Das messen wir auch bei euch in Weichering. Ja, der Sommer ist natürlich noch am Start, aber mal so einen Gang runtergefahren. Heute noch bis zu 32 Grad. Dazu Sonne und Wolken im Mix und wir spüren auch einen leichten Wind. Ganz angenehm. Es bleibt tagsüber trocken, ändert sich dann aber in der Nacht. Da kann es regnen und leicht gewittern, vor allem so um Mitternacht rum. Und es ist ziemlich warm bei um die 20 Grad. Der Radio Inn Wetter-Trend. Morgen rücken die Wolken noch dichter zusammen. Am Vormittag ist es immer wieder nass, ansonsten Temperaturen bei bis zu 29 Grad.

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2: Wunderschönen guten Morgen.
3: Morgen.
2: Ja, und der Sommer zeigt, was er so drauf hat.
3: Absolut, immer noch Ü30 Temperaturen, Schwitzen ist angesagt, also es bleibt so.
2: Beste Voraussetzungen für den Urlaub daheim, schont auch den Geldbeutel. Wie? Ja, ihr mit kleinem Budget wunderbare Sommerferien haben könnt, darüber sprechen wir gleich.
3: Ja, und wenn es zu heiß wird im Schlafzimmer, dann würde ich sagen, Sleeping in my car ist besser. Roxette hört ihr gleich. Und jetzt gehen wir rein mit Super High und Nika, Following the Sun.
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0: Radio in mit Roxette, Sleeping in my car um, wow, 20 vor 6. Wunderschönen guten Morgen und hey, bestes Leben für die Schüler aktuell. Die liegen jetzt, wenn sie nichts verkehrt gemacht haben, hoffentlich noch im Bett und stehen erst in ein paar Stunden auf. Ja, und dann?
1: Ja, genau, das ist die Frage. Also wenn ihr nicht gerade irgendwie in den Urlaub fliegt, dann gibt's auch richtig viele Möglichkeiten, mit kleinem Budget zu Hause Spaß zu haben. Unsere Kollegin Helen Martin aus der Radio Inn Redaktion hat da ein paar Tipps für euch.
2: Also es lohnt sich auf jeden Fall mal, die Ferienprogramme der Städte und Gemeinden abzuchecken. Viele bieten Ausflüge, Sportkurse, Kreativworkshops oder Aktionen bei Feuerwehr, Polizei oder Vereinen an, oft kostenlos oder für wenige Euro. Und auch Büchereien, Museen und Tierparks haben in den Ferien oft Sonderprogramme für Kinder und Jugendliche. Am besten einfach mal auf der Website der Stadt oder Gemeinde nachschauen.
1: Okay, und hast du auch noch irgendwelche Special-Tipps?
2: Ja, in vielen Städten und Freizeitparks gibt es in den Sommerferien Zeugnisaktionen. Kinder mit einer 1 im Zeugnis bekommen zum Beispiel freien Eintritt oder Vergünstigungen. Außerdem lohnt sich ein Blick auf Familienpässe oder Ferienpässe der Städte. Damit gibt es häufig kostenlosen oder stark vergünstigten Eintritt in Schwimmbäder, Museen, Kletterhallen oder Freizeiteinrichtungen.
1: Dankeschön, Helen. Da können wir ja trotz kleinem Budget einfach richtig schöne Erinnerungen sammeln.
0: Und wir unterstützen euch da immer dabei. Heute die neue Folge quer durch die Region um 20 vor 10. So sieht's aus.
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0: Harris mit Dreamer hier bei Radio Inn um 5.51 Uhr. Und ja, der Countdown für den Auftakt der dritten Liga läuft. Eröffnet wird die Saison mit dem Spiel SV Waldhof gegen Düsseldorf. Und zwar Freitagabend.
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0: Radio N mit Robert Palmer, Johnny and Mary. 5:58 und in der nächsten Stunde mehr Hits, mehr Vielfalt. Er sorgt für gute Laune und die Vielfalt. George Ezra mit Anyone for You. Und sie ist verantwortlich für den Hit Holly Humberstone mit To Love Somebody.
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0: Radio Inner am Mittwochmorgen um 6:15. Der Busbahnhof am Schüring-Gymnasium in Pfaffenhofen wird ab kommender Woche umgebaut. Und der FC Ingolstadt ist ins Achtelfinale beim Toto-Pokal eingezogen. In Memmingen haben die Schanzer klar gesiegt. Wie hoch, das hört ihr gleich bei uns.
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3: Ich bin Christian Augustin. Guten Morgen. Die EU-Staaten wollen nach ihrem Streit über die Migrationskrise in Ceuta künftig geschlossener auftreten. Außerdem gibt es Pläne für Frühwarnsysteme, mit denen man sich besser auf solche Vorfälle vorbereitet. Vergangene Woche gelangten rund 72.000 Migranten in die spanische Exklave Ceuta in Nordafrika. Rund 70.000 von ihnen sind inzwischen nach Marokko zurückgekehrt. Es gab viele Tote. Bundeswirtschaftsministerin Katharina Reiche rechnet mittelfristig mit sinkenden Strompreisen in Deutschland. Entlastungen sieht sie aber erst in den Jahren ab 2030. Die Ministerin wies außerdem Kritik zurück, dass mit den Reformplänen die Energiewende ausgebremst wird. Ohne Reformen wächst die Belastung im Bundeshaushalt weiter. Ihr Ziel ist mehr Markt und weniger Dauerförderung, so die Bundeswirtschaftsministerin. FIFA-Boss Gianni Infantino hat heute zu einer Krisensitzung des Weltverbands nach Marokko eingeladen. Der heftig in der Kritik stehende FIFA-Chef lud wichtige Mitarbeiter zu einem Treffen ein. Was dort genau besprochen wird, ist allerdings noch unklar. Infantino sorgte vergangene Woche für Empörung, als seine Pläne zum Verkauf von WM-Rechten an Investoren bekannt wurden.
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3: Am schönen Gymnasium in Pfaffenhofen kommt in den Sommer Ferien das Dach über dem Busbahnhof weg. Es ist für viele Busse zu niedrig. Sie müssen deshalb auf die Niederscheierer Straße ausweichen und sorgen dort für mehr Verkehr. Der Abbau beginnt in der Woche vom 10. August und dauert rund einen Monat. Danach können wieder alle Busse den Bahnhof nutzen. Künftig soll in Pfaffenhofen dort ein gemeinsamer Busbahnhof für Gymnasium und Realschule entstehen. Der FC Ingolstadt ist ins Achtelfinale beim Toto-Pokal eingezogen. Die Schanzer besiegten gestern Abend auswärts den FC Memmingen mit einem klaren 3:0. Jetzt konzentriert man sich ganz auf den Start in Liga 3. Am kommenden Samstagnachmittag empfängt der FC Ingolstadt dabei die Würzburger Kickers.
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0: Um 6:02 und das macht Spaß, sonst liegen nämlich keine Meldungen über größere Verkehrsstörungen vor. Ich drücke die Daumen, dass es so bleibt.
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0: Und theoretisch würde ich gerne noch was nachliefern, wenn ihr auch was habt. Stausblitzer. Könnt ihr melden mit der 0841 300 und 3x die 9. Und jetzt das Wetter mit Sophia.
5: Hi, das bin ich. An diesem Mittwoch geht's los mit 19 Grad in Ingolstadt beim Hallenbadparkplatz. Aktuell messen wir 20 Grad in Eichstätt beim Freiwasser. Der Sommer eskaliert heute nicht mehr so extrem. Maximal 32 Grad werden's. Es geht so ein leichter Wind und Sonne und Wolken wechseln sich heute ab. Es bleibt aber erstmal tagsüber trocken. Ändert sich in der Nacht. Da kann's regnen und leicht gewittern, vor allem so um Mitternacht rum. Und es ist immer noch ziemlich warm mit um die 20 Grad. Der Radio- und Wettertrend. Morgen rücken die Wolken ganz dicht zusammen. Am Vormittag wird es immer wieder nass. Ansonsten liegen die Temperaturen seit langem mal knapp unter 30 Grad.
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2: Guten Morgen.
3: Morgen. Und Dating ist ja irgendwie eine Wissenschaft für sich. Viele sind ja schon mit einem Date komplett überfordert. Im Zweifel, wenn ihr richtig dick drin seid im Business, kommt vielleicht mal ein zweites in der Woche dazu. Aber 40 Date-Partner gleichzeitig, das ist schon Next Level.
2: Welche Flirtmaschine diesen Rekord aufgestellt hat, hört ihr gleich in der Radio in Promi-Welt. Nach mehr Hits und mehr Vielfalt. Und jetzt gibt's sofort Sonder mit Homewrecker.
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0: Ace of Base, All That She Wants, 11 nach 6 und der Jojo-Effekt, der trifft nicht nur uns, sondern auch Stars.
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0: Der Internet- und Fernsehstar Knossi hat jetzt verraten, dass er in den Flitterwochen, ich zitiere, fett geworden ist wie ein Wasserschwein. 7 Kilo hat er zugenommen, gibt er vor seinen Fans zu. Kurz vor der Hochzeit mit seiner Lia im Juli hatte er eine Radikaldiät gemacht. Davon ist gerade nichts mehr übrig. Auf den Malediven haut er ordentlich rein, da werden die Flitterwochen zu Futterwochen. Ja, und während der eine glücklich verliebt ist, hat Natascha Ochsenknecht in ihrem Podcast über den Frust bei der Partnersuche berichtet. Sie ist seit 8 Jahren Single und sagt, es gibt keine gescheiten Männer. Ach ja, als ob sie so einen überhaupt wollte.
4: Muss sie vielleicht mal bei Bill Kaulitz nachfragen. Sein Männer-Detox ist offiziell beendet, hat er jetzt erklärt. Er wollte ja eine Zeit lang auf Dates und Männer verzichten, hat aber nicht so lange durchgehalten. Er setzt dabei voll auf Insta und auf Dating-Apps. Bill Kaulitz schreibt aktuell, haltet euch fest, mit 40 Männern gleichzeitig. Eigentlich wären es noch mehr, aber hey, tipp mal mit diesen riesen Fingernägeln.
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0: Das ist Holly Humberstone hier bei Radio Inn mit To Love Somebody. 6 Uhr und gleich 19 Minuten. Und ey, ich teile ja gern, ich habe eine kleine Geschäftsidee. Mm. Wir wissen, mobile Klimageräte, ne? Total beliebt. Die Hersteller machen wegen des Megasommers aktuell richtig Kohle.
1: Ja? Ist ja schön für Sie. Und wie machst du dann da Geld?
0: Jetzt pass auf. Also ich noch gar nicht, aber theoretisch ganz einfach. Du kaufst dir, weiß ich nicht, 2, 3 mobile Klimaanlagen. Vielleicht jetzt oder dann irgendwann im Winter, ist ja wurscht. Wartest dann auf die nächste Hitzewelle und dann verkaufst du das Ding überteuert irgendwo bei hier eBay Kleinanzeigen oder so einem ähnlichen Anbieter, so als Idee einfach mal.
1: Ja, also bei Geschäftsideen auf gar keinen Fall Ferry fragen. Ich weiß nicht. Also ich will jetzt auch nicht den Moralapostel spielen, aber ich finde es menschlich ein bisschen schwierig. Also du nutzt ja irgendwie diese Notschwitzsituation von anderen aus, um sie dann ja einfach abzuzocken.
0: Hast du ja mal reiche Menschen angeschaut? So richtig reiche? So.
1: Selten welche getroffen. Mm,
0: Donald Trump, Elon Musk.
1: Mm, achso, ja.
0: Ich glaube, nette Menschen sind noch nie reich geworden.
1: Ferry, ich glaube, dann wird das bei uns einfach nichts mehr.
0: Nee, das wird nichts mehr. Du sagst es. Ihr hört Radio Inn jetzt mit Whitney Houston. How will I know? Guten Morgen.
1: Morgen.

0: Ich glaube, ich muss demnächst in die Küche und mir auch noch einen holen. Espresso. Sabrina Carpenter hier bei Radio Inn um 6.28 Uhr und in der nächsten halben Stunde mehr Hits, mehr Vielfalt. Unter anderem Sophie and the Giants gemeinsam mit Purple Disco Machine, mit Paradise und auch mit dabei Queen, I Want to Break Free.
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0: Radio Inn am Mittwochmorgen, kurz vor 6:30, heute 5. August. Und kommt es da heute zum Showdown? Der massiv in der Kritik stehende FIFA-Präsident Infantino, der hat für heute zu einer Krisensitzung des Weltverbandes nach Marokko geladen. Das berichten auf jeden Fall englische Medien. Nach heftigem Widerstand hatte er seine Pläne zum Verkauf der Fußball-WM an Investoren begraben. Und dennoch formiert sich vor allem in Europa heftiger Widerstand gegen ihn. Was er heute genau besprechen will, ist unklar, aber ihr erfahrt es dann natürlich hier bei uns.
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8: Der VfB Eichstätt hat einen semi-optimalen Start in die neue Saison erwischt. Nach 2 Spielen und 2 Niederlagen stehen die Domstädter in der Regionalliga Bayern auf dem letzten Platz. Am Freitag ist die nächste Partie. Dann ist Eichstätt zu Gast beim TSV Schwaben Augsburg, aktuell auf Platz 12. Anstoß ist um 18 Uhr. Oliver Scholtisek, Radio Inn in Eichstätt.
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9: Nordbräu in Ingolstadt feiert in diesem Jahr 333-jähriges Bestehen. Highlight wird am kommenden Samstag das Brauereifest auf dem Firmengelände in Oberhaunstadt. Start ist um 12 Uhr mit bayerischen Schmankerln, dem extra gebrauten 333er Jubiläumsbier und Musik im Bierzelt. Für Kinder gibt's unter anderem Ponyreiten. Außerdem werden Führungen durch die Brauerei angeboten. Gefeiert wird bis 1 Uhr nachts. Furkan Beuratz, Radio Inn in Ingolstadt.
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0: 6 Uhr und gleich 32 Minuten und wir werfen einen schnellen Blick auf die A9 Richtung München zwischen Manching und Dreikolledau. Dichter Verkehr, aber das schmerzt wirklich nicht. Eine Minute länger, die ihr da quasi unterwegs seid aktuell. Dort, wo es geht, gute und sichere Fahrt. Und wenn ihr was seht, Staus, Blitzer, einfach mal anrufen. Gerne auch als WhatsApp-Sprachnachricht. Auch darüber freuen wir uns. Das ist alles möglich mit der Radio Inn Verkehrshotline 0841 300 und 3x9. Danke.
10: Das Radio Inn Wetter. Wir starten in diesem Mittwoch mit aktuell 20 Grad in Ingolstadt beim Kreuztor und das messen wir auch bei euch in Bruck. Der Sommer eskaliert heute gar nicht so extrem, maximal 22 Grad werden es. Das ist verhältnismäßig ja recht angenehm. Es geht ein leichter Wind, Sonne und Wolken wechseln sich heute ab und es bleibt tagsüber erstmal trocken. Ihr hört schon raus, das ändert sich. In der Nacht, da kann es dann regnen und leicht gewittern im Radio Inland. Es ist aber nach wie vor ziemlich warm mit um die 20 Grad. Der Radio Inn Wettertrend. Morgen rücken die Wolken ganz dicht zusammen, am Vormittag wird es auch immer wieder nass und die Temperaturen, die liegen dann seit langem mal wieder knapp unter 30 Grad.

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2: Guten Morgen.
3: Morgen.
2: So, wie stellt ihr euch denn so ein Schulleiterbüro vor? Vielleicht ein riesen Schreibtisch, viele Bücher, großer Computer.
3: Viele Badeenten.
2: Was?
3: Ja, das habt ihr vielleicht jetzt nicht kommen sehen. Genau das gibt's aber am Willibald-Gymnasium in Eichstätt. Wie Schuldirektor Klaus Schredel völlig ungeplant zum Fan dieser Quietscheenten geworden ist, das hört ihr gleich bei uns.
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0: Radio N mit den ganz großen Gefühlen um 20 vor 7. James Blunt, You Are Beautiful. Wer das Büro von Klaus Schredl betritt, dürfte erstmal große Augen machen. Auf Schränken, Regalen und dem Schreibtisch tummeln sich nämlich über 100 Badeenten. Klingt wie ein ungewöhnliches Hobby, doch das hat sich der Direktor des Willibald-Gymnasiums in Eichstätt nicht selbst ausgesucht.
1: Nee, nicht wirklich. Das hat alles angefangen mit einem einfachen Trick für etwas Ordnung in der ganzen Zettelwirtschaft. Und dann haben Schüler, Eltern und Kollegen Wind davon bekommen und diese Entenfamilie ist weiter gewachsen.
2: Meiner alten Dienststelle hatte ich für 3 Rechnungsbereiche Verantwortung und die Rechnungsbereiche wurden falsch zugeordnet. Also habe ich auf jeden Rechnungsbereich eine Ente gestellt, damit wir eine Klarheit haben. Seitdem meinen alle, ich sammle. Und in meiner alten Dienststelle waren es dann 69 Enten. Und heute früh kam eben der Schüler, um sich zu verabschieden. Jetzt habe ich hier 140 Enten stehen.
1: Das ist natürlich heftig. Viel Zeit, um den Anblick zu genießen, bleibt ihm aber auch in den Sommerferien natürlich nicht wirklich. Denn als Schuldirektor, da kann er nicht sofort die Füße hochlegen.
2: Zu Beginn der Sommerferien fangen wir an, den Unterricht zu planen. Das sind lauter normale Verwaltungsarbeiten. Und dann schaut man, dass man 3,5 bis 4 Wochen zusperrt. Lehrer sind auch Menschen, die sich über Urlaub freuen. Also ich bin gern im Chiemgau, ich gehe gern wandern, ich gehe gern auf die Berge. Ich habe Enkel und spiele mit denen. Also abschalten kann man nie ganz, aber ich denke, jeder müsste auch ein bisschen Abstand suchen, auch aus seelischen Gründen. Und ich habe da mit meiner Frau meine Orte, wo wir gerne sind.
0: Sind die Stundenpläne schließlich unter Dach und Fach, geht's dann in den wohlverdienten Urlaub.
1: Ja, und um die Schule muss er sich dann auch keine Sorgen machen, denn seine 100 Enten haben schließlich alles im Blick.
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0: Gold. Das ist Loi hier bei Radio Inn um 6.48 Uhr. So, und ich mache hier eigentlich nie einen Hehl draus, deswegen ich bin da sehr, sehr offen und transparent. Ich bin ein großer Rap-Fan, auch Deutsch-Rap-Fan. Das wissen Menschen, die mich besser kennen. Sophia, du auch.
1: Hallo.
0: Deshalb habe ich natürlich auch Katja Kassewitz auf dem Schirm. Die einen kennen sie vermutlich von OnlyFans, ich von Rap. Und die wird jetzt 30 und feiert Geburtstag. Ihre Gästeliste, die ist schon besonders, ne?
1: Ja, also da sticht eine Person tatsächlich sehr raus. Katja Krasavice, sie hat einfach die Ex-Mutti der Nation eingeladen, die einzig wahre Angela Merkel, wow, auf ihren 30. Geburtstag. Und sie hat gesagt, es kommen nur Baddies auf ihren Geburtstag. Und sie sieht Merkel als die Ober-Baddie. Und deswegen darf sie auf dieser Feier auf gar keinen Fall fehlen. Und sie würde sich auch um alles kümmern. Sie würde Merkel von zu Hause abholen. Sie würde Securities stellen. Und sie würde sogar Kartoffelsuppe für Angela Merkel kochen, damit sie sich richtig wohlfühlt auf diesem Baddie-Geburtstag.
0: Krass, aber da ist sehr viel Würde dabei. Das heißt, ob sie kommt, ist natürlich fraglich.
1: Ja, es gab noch keine offizielle Antwort und ich habe da so meine Zweifel.
0: Ja, und ich habe gehört, es gibt noch andere, die auf ihre Einladung warten. Hallo, wir sind hier.
1: Katja!

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1: Radio mit Matt Simons Catch and Release, 6.57 Uhr. Und klar, auch in der nächsten Stunde mehr Hits, mehr Vielfalt, unter anderem mit dabei Lady Gaga. Mit Alejandro und Betty Dave Zeiss. Das Ding kommt von Kim Carnes. Also unbedingt dranbleiben.
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1: Radio Innern, Mittwochmorgen, es ist kurz vor 7. Im Fall von Schüssen auf ein Auto in Ingolstadt hat sich jetzt ein weiteres Opfer gemeldet. Und im Pfaffenhofen fallen ab Montag einige Parkplätze auf dem Volksfestplatz weg. Warum? Das hört ihr gleich bei uns.
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11: Ich bin Christian Augustin. Schönen guten Morgen. Vor allem die Industrie klagt über im internationalen Vergleich hohe Strompreise bei uns in Deutschland. Bundeswirtschaftsministerin Katharina Reiche rechnet aber damit, dass man spürbare Entlastungen sieht, allerdings erst ab 2030. Erreichen möchte man das durch niedrigere Kosten bei der Energiewende, weil steigende Energiepreise den Wirtschaftsstandort Deutschland belasten. Ziel der Bundeswirtschaftsministerin ist mehr Markt und weniger Dauerförderung. Das Kabinett brachte dazu eine Reform des Erneuerbaren Energiegesetzes sowie ein Netzpaket auf den Weg. Bundestag und Bundesrat müssen aber noch zustimmen. In einigen Verkehrsverbünden gibt es das sogenannte In-Out-Ticket-System bereits. Ab dem kommenden Jahr soll es schrittweise im gesamten bayerischen ÖPNV eingeführt werden. Fahrgäste checken zu Fahrtbeginn mit dem Smartphone in Bus oder Bahn ein und am Ende der Fahrt wieder aus. Das System berechnet dann automatisch den Preis. Das soll auch über Verkehrsverbundsgrenzen hinaus funktionieren. Der massiv in der Kritik stehende FIFA-Präsident Gianni Infantino hat für heute zu einer Krisensitzung des Weltverbands nach Marokko geladen. Was er dort genau besprechen will, ist unklar. Nach heftigem Widerstand ließ er seine Pläne zum Verkauf der Fußball-WM an Investoren wieder fallen. Trotzdem gab es vor allem aus Europa scharfe Kritik an ihm.
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11: Der Vorfall um Schüsse auf ein Auto an einer Ampel in Ingolstadt zieht nun noch weitere Kreise. Bei der Polizei meldete sich jetzt ein weiteres Opfer. Sein Auto wurde bereits Anfang Juli an der gleichen Kreuzung beschossen und auch beschädigt. Die Ingolstädter Polizei sucht nun weitere Geschädigte und Zeugen. Wie berichtet, wurde am Freitagabend an der Kreuzung Goethestraße-Nürnberger Straße auf ein wartendes Auto geschossen. Zwei Tatverdächtige hat man festgenommen. Das Pfaffenhofener Volksfest wirft seine Schatten voraus. In der kommenden Woche geht es mit dem Aufbau los. Das hat Auswirkungen auf die Parkplätze auf dem Volksfestplatz. Ab Montag fallen die Parkmöglichkeiten im unteren Teil weg. Dort wird das große Zelt aufgestellt. Zwei Tage später trifft es dann auch Parkplätze im oberen Teil. Ab Freitag, dem 21. August, ist der Pfaffenhofener Volksfestplatz dann 4 Wochen lang komplett gesperrt.
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12: Vorsicht auf der A9 Richtung München. Zwischen Manching und Langenbruck hat es gekracht, ein Unfall. Da ist der Standstreifen blockiert und es sind auch Fahrzeugteile auf der Straße. Also unbedingt vorsichtig fahren in dem Bereich. Wenn ihr noch was habt, Staus, Blitzer, egal was, könnt ihr melden mit der Radio-Innen-Verkehrshotline. Und wer schüchtern ist, der schreibt einfach eine WhatsApp. 0841 300 und dreimal die 9.
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13: Das Radio in Wetter. Und wenn wir zu 32 Grad an der Spitze entspanntes Sommerwetter sagen, dann war es wirklich offiziell zu heiß die letzten Tage. Heute aber, wie gesagt, wir fahren den Gang runter. Sonne und Wolken gemischt. Ein leichter Wind geht an diesem Mittwoch. Aktuell messen wir angenehme 20 Grad in Ingolstadt-Hagau und 21 Grad sind es in Pfaffenhofen bei der Skaterhalle. Das sind dann auch wieder die Temperaturen für die kommende Nacht. Und da kann es dann auch mal regnen und leicht gewittern. Der Radio in Wettertrend. Morgen, da rücken die Wolken ganz sich zusammen. Am Vormittag kann es auch immer wieder nass sein und die Temperaturen gehen insgesamt hoch auf sommerliche 29 Grad.

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0: Vertigo um 7.19 Uhr.
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0: Und wir starten direkt mit dem Knall in die neue Saison. Diese Woche geht's für unsere Schanzer wieder los. Am Samstag der Saisonauftakt in der dritten Liga. Der FC Ingolstadt spielt gegen die Würzburger Kickers im Audi Sportpark.
3: 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Dafür sorgen wir. 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Ich schau mal in die Leitung, wer heute gewonnen hat. Und das ist der Manfred aus Ingolstadt.
0: Manfred.
4: Hallo.
3: Hallo.
4: Ich bin jetzt total baff.
3: Wir sagen herzlichen Glückwunsch.
4: Ich bin jetzt total baff. Ehrlich, ich bin jetzt total durch und durch. Ich weiß gar nicht, ich zitter jetzt, also ich freue mich jetzt total. Das ist auch, von mir geht von meiner Freundin der Sona mit. Der ist auch ein totaler FC-Fan und der wird sich total freuen.
3: Manfred, uns freut es von Herzen, dass wir dir damit einen richtig tollen Mittwoch beschenken konnten. Ich sag's nochmal offiziell. Von Radio In und dem FC Ingolstadt gibt's für dich 2 Tickets für das Schanzer Fansofa für das Auftaktspiel der Saison am Samstag. Schanzer gegen die Würzburger Kickers.
4: Okay, super.
0: Manfred, du bist Gerne. Ja, das klang ja jetzt durch, du bist Schanzer-Fan. Letzte Saison war ja ein bisschen durchwachsen. Wie schätzt du die Chancen für den FC Ingolstadt diesmal ein?
4: Ich schätze unter die ersten 10, aber es kann auch mehr drin sein. Aber die dritte Liga ist heuer so stark. Aber ich vermute, unter die ersten 8 kommen sie.
0: Alles klar, das wäre definitiv schön. Wir sagen herzlichen Glückwunsch.
3: Für Manfred aus Ingolstadt gibt's 2 Plätze für das Schanzer Fansofa und die nächste Gewinnchance habt ihr beim nächsten Heimspiel.
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0: Radio mit Sarah Larsen, Memory Lane, 7.27 Uhr und klar, auch die nächste halbe Stunde pickepacke voll mit mehr Hits und mehr Vielfalt. Pink mit dabei mit Runaway und Ed Sheeran mit Perfect.
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0: Radio Inn am Mittwochmorgen um 19:30 und der ÖPNV in Bayern, der wird noch moderner. Der Nahverkehr soll ab kommendem Jahr schrittweise ein neues In-Out-Ticketsystem bekommen. Das heißt, Fahrgäste checken dazu per Smartphone vor Fahrtbeginn ein und am Ziel wieder aus. Der Fahrpreis wird dann automatisch berechnet. Damit sollen Fahrten künftig bayernweit auch über Verbundgrenzen hinweg möglich sein, ohne dass Kunden Tarife kennen müssen. Und jetzt der Blick vor die Haustür.
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9: Die Sommerferien haben gerade begonnen und viele Familien sind noch zu Hause. Da lohnt sich hier ein Blick auf das Ferienprogramm des Kreisjugendrings. Einiges ist zwar schon ausgebucht, aber die Gemeinden haben noch viel zu bieten für ihre jüngsten Einwohner. Auch das Spielmobil ist bis Mitte des Monats jeden Tag in einer anderen Gemeinde. Heute Nachmittag zum Beispiel in Burgheim und morgen in Bergheim. Was wo gerade gespielt wird, den Link zum Kreisjugendring gibt's bei uns online unter radioin.de. Verena Paulik, Radio Inn im Landkreis Neuburg-Schrobenhausen.
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10: Das ist Tradition. Bereits Wochen vor dem ersten Punktespiel wird in Ingolstadt die Eishockeysaison eröffnet. Mitten im Hochsommer, aber dafür in der kühlen Saturn-Arena. Am kommenden Sonntag ist das neue Team erstmals auf dem Eis in Aktion. Die Saisoneröffnung startet um 9 Uhr mit einem Weißwurstfrühstück. Um 10.30 Uhr bittet Mark French dann zum ersten Training. Traditionell folgt das Bühnenprogramm und zum Abschluss gibt's die Autogrammstunde mit der gesamten Mannschaft. Der Eintritt ist frei. Furkan Beuratz, Radio Inn in Ingolstadt.
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0: Genau so muss das um 7.32 Uhr. Uns liegen derzeit keine Meldungen über größere Verkehrsstörungen vor. Und auch Radio im Blitzer habe ich persönlich keine für euch, aber vielleicht habt ihr ja welche für uns. Wenn ihr also was seht, Blitzer, Staus, Abstandsmessungen, ja dann ruft an oder schickt eine WhatsApp. Die Radio in Verkehrshotline ist die 0841 300 und 3x9. Dankeschön.
3: das Radio in Wetter und wir gehen rein in diesen Mittwoch mit aktuell 21 Grad in Ingolstadt. Beim Auwaldsee 22 Grad messen wir bei euch in Kösching. Und der Sommer, der fährt heute mal einen kleinen Gang runter. Nur noch in Anführungsstrichen 22 Grad. An der Spitze, es geht ein leichter Wind. Sonne und Wolken wechseln sich ab. Das macht's angenehmer. Und es bleibt tagsüber auch trocken. Das ändert sich in der Nacht. Da kann es dann regnen und leicht gewittern. Es ist aber immer noch ziemlich warm bei Tiefstwerten um die 20 Grad. Der Radio in Wettertrend. Morgen dichte Wolken am Himmel, der Vormittag kann auch immer wieder nass sein und die Temperaturen, die gehen noch einen Schnuff weiter runter, dann noch 29 Grad maximal.

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2: Guten Morgen.
3: Morgen, und wir sagen Happy Birthday. 333 Jahre lang gibt's eine der größten Brauereien bei uns in der Region.
2: Am kommenden Samstag wird das im Ingolstädter Ortsteil Oberhaunstadt gebührend gefeiert. Alle sind eingeladen, und mehr hopfige Infos gibt's gleich nach mehr Hits und mehr Vielfalt. Raymond, Through the Eyes of My Child gibt's gleich, und jetzt sofort Bebe Rexha mit ihrem Dancebrett New Religion.
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0: Radio N mit Rayman, Through the Eyes of a Child um 20 vor 8. Wunderschönen guten Morgen und wir sind Bier. Bei uns dreht sich seit Jahrhunderten alles um Gerstensaft. Bei uns wächst der Hopfen, hier wurde das Reinheitsgebot verkündet und in den Klostern wurde vor Jahrhunderten mit dem Brauen begonnen.
1: Und in Ingolstadt gibt es dazu auch einen offiziellen Geburtstag und alle sind eingeladen. Radio N Lokalreporter Oliver Scholtis hat die Infos.
2: Schon das ganze Jahr über hat Nordbräu Grund zum Feiern. Die Brauerei gibt es jetzt seit 333 Jahren. 1693 haben die Jesuiten in Oberhaunstadt mit dem Bierbrauen begonnen. Startschuss für eine lange Tradition, die ausgiebig gefeiert wird. Im Juni gab es ja schon die beiden Festwochenenden im Högnerhäusl und im Kastaniengarten. Und jetzt geht's zum Höhepunkt direkt zu Nordbräu. Am kommenden Samstag ist großes Brauereifest auf dem Firmengelände. Start ist um 12 Uhr mit bayerischen Schmankerln, dem extra gebrauten 333er Jubiläumsbier und den Schanzer-Musikanten im Bierzelt. Für die Kleinen gibt's unter anderem Ponyreiten. Führungen durch die Brauerei werden ebenfalls angeboten und von 19 Uhr bis 1 Uhr früh ist Party mit DJ. Und einen besonderen Service gibt's obendrauf. Alle 25 Minuten fährt ein Shuttlebus vom Parkplatz am Bergfürst in Lenting zur Brauerei und retour.
1: Ja, top. Vielen Dank, Olli. Das klingt doch nach einem entspannten Fest zum großen Jubiläum von Nordbräu den ganzen Samstag über von 12 bis 1 Uhr nachts.
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0: Zu dem Song haben bestimmt einige Hochzeitspaare einst getanzt. Ed Sheeran mit Perfect um 7.49 Uhr und bestes Leben für die Schüler aktuell. Die liegen jetzt, wenn alles richtig gelaufen ist, hoffentlich noch im Bett und stehen, ja, vielleicht in 2-3 Stunden auf und dann?
1: Ja, und dann, genau, das ist die Frage. Wenn ihr vielleicht nicht gerade in den Urlaub fliegt, dann gibt es richtig viele Möglichkeiten, mit dem kleinen Budget zu Hause auch Spaß zu haben. Unsere Kollegin Helen Martin aus der Radio-Inn-Redaktion hat ein paar Tipps für euch.
2: Also es lohnt sich auf jeden Fall mal, die Ferienprogramme der Städte und Gemeinden abzuchecken. Viele bieten Ausflüge, Sportkurse, Kreativworkshops oder Aktionen bei Feuerwehr, Polizei oder Vereinen an, oft kostenlos oder für wenige Euro. Und auch Büchereien, Museen und Tierparks haben in den Ferien oft Sonderprogramme für Kinder und Jugendliche. Am besten einfach mal auf der Website der Stadt oder Gemeinde nachschauen.
0: Eltern sagen Ferienpässe auf die Eins.
1: Ja, und ich habe auch gerade mal ins Programm vom Kreisjugendring Neuburg-Schrobenhausen geschaut und das ist echt top. Also da können eure Kinder zum Beispiel Bubble Soccer spielen, also in diesen riesigen Kugeln, Fußball, Grillsoßen selber machen oder einen Erste-Hilfe-Kurs machen. Also da könnt ihr euch echt ausleben und es sind noch einige Plätze frei.
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0: Radio Inn mit Sommermusik von Huntrix Golden hier bei Radio Inn. Und in der nächsten Stunde mehr Hits, mehr Vielfalt. Dann trällert Michael Schulte für euch ein Liedchen, 5 AM, und auch Tom Gregory. Mit dem entsprechenden Schwung in diesem Mittwochmorgen. Fingertips.
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0: Radio Inn um kurz vor 8. Der Busbahnhof am Schüren-Gymnasium in Pfaffenhofen wird ab kommender Woche umgebaut. Und der FC Ingolstadt ist ins Achtelfinale beim Toto-Pokal eingezogen. In Memmingen haben die Schanzer klar gesiegt. Wie hoch der Sieg ausgefallen ist, hört ihr gleich bei uns.
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10: Ich bin Christian Augustin. Guten Morgen. Strom in Deutschland wird billiger. Davon ist Bundeswirtschaftsministerin Katharina Reiche überzeugt. Es dauert aber noch etwas. Spürbare Entlastungen gibt es erst ab 2030, so die Ministerin. Sie wies außerdem Kritik zu den Reformplänen zurück. Damit wird die Energiewende ausgebremst, so der Vorwurf. Ohne Reformen würde die Belastung im Bundeshaushalt weiter wachsen. Ziel von Reiche ist mehr Markt und weniger Dauerförderung. Künstliche Intelligenz hat im Internet wieder Dinge gemacht, mit denen Forscher nicht gerechnet haben. Bei einem Test verschickte eine KI Phishing-Mails und kontaktierte Verantwortliche mit einer Fake-Identität. Damit wollte sie öffentlich zugängliche Software infizieren. Richtige Schäden gab es nicht und beim Test waren zum Beispiel Sicherheitsfilter bewusst abgeschaltet. Die Forscher betonen aber, dass Cybersicherheit etwa für Unternehmen immer wichtiger wird. Krisensitzung heute beim Fußball-Weltverband FIFA. Dazu eingeladen hat Chef Gianni Infantino nach Marokko. Was er genau besprechen will, ist aber nicht bekannt. Nach heftigem Widerstand musste er seine Pläne zum Verkauf der WM an Investoren begraben. Wegen der aktuellen Krise wackelt der Posten von Infantino als FIFA-Präsident.
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1: Die M an Investoren begraben. Wegen der aktuellen Krise wackelt der Posten von Infantino als FIFA-Präsident.
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0: FC Ingolstadt, dabei die Würzburger Kickers.
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2: 8:02 und da sieht es sehr, sehr gut aus auf den Straßen. Uns liegen keine Meldungen über größere Verkehrsstörungen vor, bedeutet für euch im Klartext freie Fahrt.
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2: Es wird geblitzt. Weichering in der Osterfeld-Siedlung. So, wenn ihr dem bestätigen könnt, den Blitzer, oder wenn ihr draußen unterwegs seid und euch ein anderer begegnet, ein Blitzer, dann ruft ihr hier an, oder ihr schickt eine WhatsApp. Die Radio Inn Verkehrshotline ist die 0841 300 und 3x9. Dankeschön.
4: Weiter geht's mit dem Radio Inn Wetter und den aktuellen Temperaturen. Wir messen 24 Grad in Ingolstadt, Oberhauenstadt und 23 sind's in Pfaffenhofen beim Schloss Sanizell. Im Sommer, der gönnt uns verhältnismäßig jetzt eine kleine Verschnaufpause, maximal 32 Grad werden's. Es geht so ein leichter Wind an diesem Mittwoch und Sonne und Wolken wechseln sich ab. Es bleibt tagsüber erstmal trocken, das ändert sich dann aber in der Nacht. Da kann's regnen und auch leicht gewittern, vor allem um Mitternacht rum. Und es ist nach wie vor ziemlich warm mit um die 20 Grad in der Nacht. Der Radio- und Wettertrend. Morgen eine sehr dichte Wolkendecke. Am Vormittag kann es auch immer wieder regnen und die Temperaturen liegen dann knapp unter 30 Grad.
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2: Guten Morgen.
3: Morgen. Und Klaus Schredel, der ist Schulleiter beim Willibald-Gymnasium in Eichstätt. Und in seinem Büro sieht es ein bisschen mehr nach Badewanne als nach Schulalltag aus. Er hat fast 140 kleine Quietscheentchen in seinem Büro.
2: Ja, und wir fragen uns, wie es so weit kommen könnte. Ja, die Antwort, die gibt's gleich bei uns nach mehr Hits und mehr Vielfalt. Pet Shop Boys, Go West, machen sich schon bereit. Und jetzt Miles Smith, nice to meet you.
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0: Radio N mit den Pet Shop Boys, die nur eine Richtung kennen, und zwar Go West. Es ist 8:12. Und ja, wer beim Schulleiter antreten muss, den erwarten staubige Aktenschränke und eine ziemlich ernste Stimmung. Denkt man. Es geht auch anders. Bei Klaus Schredl am Willibald-Gymnasium in Eichstätt gibt es dagegen sofort was zu schmunzeln. In seinem Büro wimmelt es nämlich nur so vor lauter kleinen Badeenten.
1: Angefangen hat der Spaß ganz harmlos mit so drei kleinen Entchen, um das Papierchaos ein bisschen zu bändigen. Aber die Schüler haben irgendwann Wind davon bekommen und für ganz viel Nachschub gesorgt.
2: Seitdem meinen alle, ich sammle. Und in meiner alten Dienststelle waren es dann 69 Enten. Und heute früh kam eben der Schüler, um sich zu verabschieden. Jetzt habe ich hier 140 Enten stehen. Also angesichts dessen, dass ich es nicht sammelt, doch sehr viele. Ist halt jetzt eine Marotte geworden, ohne mein Zutun. Aber scheinbar finden es alle lustig.
1: Ja, können wir, glaube ich, nachvollziehen. Die ganze Geschichte hat inzwischen eine Eigendynamik entwickelt und sogar den Elternbeirat inspiriert.
2: Der Elternbeirat schenkt zum Abitur jedem Abiturienten eine Badeente. Aber die Deutung vom Elternbeirat finde ich toll, und das ist eine Botschaft für jeden jungen Menschen. Wenn sie eine Badeente ins Wasser schmeißen, die kann kurz untergehen, aber sie geht nie ganz unter. Sie kommt immer wieder nach oben. Und das finde ich für Abiturienten eine gute Botschaft, egal in welche Stürme die in der Welt auch kommen.
1: Ach, eine richtig schöne Message. Und wenn dann auch die Stundenpläne fertig sind, geht's auch für den Direktor Klaus Schredl in den wohlverdienten

0: Ihr hört Radio Inn mit Tom Gregory und Fingertips. Das ist 20 Minuten nach 8. Und ey, jeder fängt mal klein an. Das war auch bei Tom Gregory so. Der hat damals in seinem Kinderzimmer angefangen, mit seiner alten Gitarre da so ein bisschen rumzuklimpern. Und er hat selber gesagt, er hat schreckliche Lieder geschrieben. Aber zum Glück ist es ja nicht mehr so.
1: So ist es. Und hier bekommt ihr jetzt was von der Großmeisterin Tina Turner auf Radio Inn mit What's Love Got to Do With It. Wir wünschen einen wunderschönen guten Morgen.
0: Happy Mittwoch.

0: Drop Dead.
1: Für mich ein absoluter Sommersong. Das ist Radio Inn mit Olivia Rodrigo und Drop Dead.
2: Und du feierst ihn massiv.
1: Ein bisschen,
2: sieht
1: ja.
2: Sieht man immer. Sie tanzt hier wie irre. In der nächsten halben Stunde sicherlich auch was Tanzbares mit dabei. Unter anderem Leonie mit Somewhere in Between und Fleetwood Mac mit den Little Lies.
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2: Radio Inn am Mittwochmorgen kurz vor 8:30 und kommt es da heute etwa zum Showdown? Der massiv in der Kritik stehende FIFA-Präsident Infantino hat für heute zu einer Krisensitzung des Weltverbandes nach Marokko geladen. Nach heftigem Widerstand hatte er seine Pläne zum Verkauf der Fußball-WM an Investoren begraben. Aber trotzdem formiert sich vor allem in Europa heftiger Widerstand gegen ihn. Was er heute genau besprechen will, ist noch unklar, aber sobald das feststeht, hört ihr es bei uns.
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10: Es ist das Fest mitten im Hopfenland. Am Wochenende startet das 76. Hallertauer Volksfest in Wolnzach. Ganze 11 Tage lang wird gefeiert. Offizieller Festauftakt ist am Freitagabend mit der traditionellen Bierprobe. Höhepunkt ist die Wahl der Hallertauer Hopfenkönigin am Montag in der Festhalle. Gefeiert wird im Herzen der Marktgemeinde auf dem zentralen Volksfestplatz direkt an der Hopfenstraße. Andreas Rau, Radio Inn in Wolnzach.
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11: In Eichstätt.
12: Der VfB Eichstätt hat einen semi-optimalen Start in die neue Saison erwischt. Nach 2 Spielen und 2 Niederlagen stehen die Domstädter in der Regionalliga Bayern auf dem letzten Platz. Am Freitag ist die nächste Partie. Dann ist Eichstätt zu Gast beim TSV Schwaben Augsburg, aktuell auf Platz 12. Anstoß ist um 18 Uhr. Oliver Scholtisek, Radio Inn in Eichstätt.
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2: 8:31 Uhr und schaut sehr gut aus auf den Straßen. Uns liegen nämlich keine Meldungen über größere Verkehrsstörungen vor. Ihr fahrt bitte vorsichtig, damit das auch so bleibt.
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2: Und auch immer angepasst fahren. Ja, es wird geblitzt. Weichering, Osterfeld-Siedlung. Habt ihr noch einen Blitzer für uns? Könnt ihr den bestätigen? Habt ihr eine Abstandsmessung gesehen? Ihr wisst, was dann zu tun ist. Einfach die 0841 300 und dreimal die 9 wählen. Das ist sie, die Radio Inn Verkehrshotline. Dankeschön.
1: Das Radio in Wetter. Wir messen aktuell 24 Grad in Ingolstadt beim Baggersee und das auch bei euch in Kalsult. Ja, der Sommer, der gönnt uns verhältnismäßig heute eine kleine Verschnaufpause. Da können wir mal kurz durchatmen. Es sind in Anführungsstrichen nur 32 Grad. Es geht auch ein leichter Wind, der macht es ganz angenehm und Sonne und Wolken wechseln sich ab. Es bleibt tagsüber trocken, das ändert sich in der Nacht. Da kann es dann regnen, auch leicht gewittern. Es ist aber noch ziemlich warm. Tiefstwerte um die 20 Grad dann. Der Radio in Wettertrend. Morgen ist die Wolkendecke am Vormittag ziemlich dicht und da kann es dann auch immer nass werden. Die Temperaturen, die steigen und das bei knapp unter 29 Grad.

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2: Guten Morgen.
3: Morgen. Alles passt total, alles passt total. Erinnerst du dich?
2: Klar, das war unser Sommersong letztes Jahr. Das Original dazu ist A bitte. Habt ihr bei Sophias Gesang gerade vielleicht nicht erkannt?
3: Hey.
2: Deswegen lassen wir jetzt wirklich die Profis ran. A bitte von Rosé und Bruno Mars.
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0: Radio mit Take That und Pray um gleich 20 vor 9. Guten Morgen.
1: Und wenn ich zu dir sage, Ferry, arbeite wie ein Hund, was machst du dann?
0: Ja, chill ich mich in die Ecke, sabber ein bisschen, lass mich hier und da mal hinterm Ohr kraulen. Ja, bester Mittwoch, würde ich sagen.
1: Ja, das ist deine wenig überraschende Interpretation davon. Vielen Dank. Arbeite wie ein Hund. Das könnte aber auch so richtig schwitzig sein. Harte Arbeit. Also ihr seht, ihr könnt euch da eure eigene Version draus basteln an diesem Mittwoch. Denn heute ist der Work Like a Dog Day. Also arbeite wie ein Hund.
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0: Radio M mit den Little Lies von Fleetwood Mac. Tatsächlich, ich habe Lügen noch nie so schön geklungen wie bei denen. Es ist 8:45 und ich sag's euch, wie es ist. Ich bin großer Rap-Fan. Deutsch-Rap-Fan, das wissen die Menschen, die mich besser kennen. Sophia, du weißt es auch hoffentlich.
1: Ja.
0: Deswegen habe ich natürlich auch Katja Krassewitze auf dem Schirm. Die einen kennen sie vielleicht von OnlyFans. Ich persönlich kenne sie tatsächlich von Rap. Und die wird jetzt 30. Ihre Gästeliste für die Party, sehr besonders, gell, Sophia?
1: Absolut. Und da sticht vor allem eine Person sehr raus, die man da nicht erwarten würde und die eventuell auch nicht kommt. Aha. Aber die Ex-Mutti der Nation ist eingeladen von Katja Krassewitze auf den 30. Geburtstag. Die einzig wahre Angela Merkel steht auf der Gästeliste. Und ich finde das richtig krass. Aber die Katja hat gesagt, es sind nur Baddies eingeladen. Und sie sagt, dass Angela Merkel die absolute Oberbaddie ist. Und sie würde sich auch um alles kümmern. Sie würde eine Security einstellen. Sie würde die Angela von zu Hause abholen. Und es würde auch Kartoffelsuppe geben, weil das ja ihr Lieblingsessen ist. Also da muss sie sich dann um gar nichts mehr sorgen. Und sie kann einfach ganz in Ruhe Oberbaddy sein auf dem Geburtstag.
0: Voll geil. Also wenn Angela Merkel auf dem Geburtstag von Katja Krassewitze geht, dann sage ich dir, dann mache ich Partycrasher.
1: Die kommst du auch.
0: Ich schwöre. Yeah. Mache ich. Zieh ich durch.
1: Ich schreibe ihr davor mal noch eine Nachricht. So, pass auf, es könnte heute eskalieren. Katja, Ferry ist am Start.
0: Danke, Sophia.

0: Radio N mit Musik zum Träumen. Dreamer, Ozzy Osbourne, 8.57 Uhr und nach 9. Musik zum Wachwerden, I Don't Wanna Wait von David Guetta und One Republic. Und auch Supertramp sind mit dabei mit Give a Little Bit.
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0: Radio in am Mittwoch um kurz vor 9. Im Fall von Schüssen auf ein Auto in Ingolstadt hat sich jetzt ein weiteres Opfer gemeldet. Und in Pfaffenhofen fallen ab Montag einige Parkplätze auf dem Volksfestplatz weg. Warum? Das hört ihr gleich bei uns.
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13: Ich bin Christian Augustin. Schönen guten Morgen. Die Rentendiskussion hält an. Vor allem die Pläne, die abschlagsfreie Frührente abzuschaffen, stoßen auf Kritik. Der Bundesverband der Arbeitgeber reagierte entsetzt darüber, dass ein Kernpunkt des Pakets schon vor der Umsetzung in Frage gestellt wird. Der Verband mahnt, dass eine zukunftsfeste Rente mehr Beschäftigung, mehr Beitragszahler und eine solide Finanzierung braucht. Alle 5 ostdeutschen Regierungschefs, die teilweise vor Landtagswahlen stehen, wollen an der abschlagsfreien Frührente festhalten. Wegen eines Parasiten sind in den USA mehr als 10.000 Menschen an Durchfall erkrankt. Laut US-Gesundheitsbehörde sind außerdem mehr als 12.000 weitere unbestätigte Fälle bekannt. Bisher gab es auch 2 Tote, viele Menschen sind im Krankenhaus. Die Behörden vermuten Salat eines Lieferanten aus Mexiko als Ursache. Der Parasit wird über verunreinigte Lebensmittel oder Wasser übertragen. In Bayern soll ab dem kommenden Jahr schrittweise das sogenannte In-Out-Ticket-System im öffentlichen Nahverkehr eingeführt werden. Fahrgäste von Bus und Bahn checken sich zu Fahrtbeginn über ihr Smartphone ein und am Zielort wieder aus. Der Fahrpreis wird dann ganz automatisch berechnet, auch über Verbundgrenzen hinweg. Das System gibt es in einigen Teilen Bayerns bereits, zum Beispiel in München.
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13: Der Vorfall um Schüsse auf ein Auto an einer Ampel in Ingolstadt zieht nun noch weitere Kreise. Bei der Polizei meldete sich jetzt ein weiteres Opfer. Sein Auto wurde bereits Anfang Juli an der gleichen Kreuzung beschossen und auch beschädigt. Die Ingolstädter Polizei sucht nun weitere Geschädigte und Zeugen. Wie berichtet, wurde am Freitagabend an der Kreuzung Goethestraße-Nürnberger Straße auf ein wartendes Auto geschossen. 2 Tatverdächtige hat man festgenommen. Das Pfaffenhofener Volksfest wirft seine Schatten voraus. In der kommenden Woche geht es mit dem Aufbau los. Das hat Auswirkungen auf die Parkplätze auf dem Volksfestplatz. Ab Montag fallen die Parkmöglichkeiten im unteren Teil weg. Dort wird das große Zelt aufgestellt. Zwei Tage später trifft es dann auch Parkplätze im oberen Teil. Ab Freitag, dem 21. August, ist der Pfaffenhofener Volksfestplatz dann 4 Wochen lang komplett gesperrt.
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0: Bitte Vorsicht auf der A9 Richtung München zwischen Dreikolledau und Pfaffenhofen. Da ist ein liegen gebliebenes Fahrzeug, Standstreifen blockiert und es liegen auch Reifenteile auf der Straße. Und wir gucken auch noch auf die B13 Ingolstadt Richtung München zwischen B300 bei Pörnbach und Pfaffenhofen. Momentan dichter Verkehr, da dauert's 8 Minuten länger.
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0: Es wird geblitzt. Weichering in der Osterfeld-Siedlung. Könnt ihr das bestätigen? Oder vielleicht habt ihr einen neuen Blitzer für uns. Ihr seid schließlich da draußen unterwegs. Wenn ihr was seht, ruft an. Die Radio Inn Verkehrshotline ist dafür da. 0841 300 und 3x die 9.
14: Das Radio in Wetter und es heizt sich schon langsam auf. Wir messen aktuell 26 Grad in Ingolstadt beim Westpark und das auch in Neuburg beim Theater. Aber die Sonne, ja, die gönnt uns so eine kleine Verschnaufpause. Nur noch in Anführungsstrichen maximal 32 Grad. Also ein bisschen angenehmer als die letzten Tage. Es geht auch ein leichter Wind, auch nicht schlecht. Sonne und Wolken wechseln sich ab. Es bleibt tagsüber auf jeden Fall trocken. Das ändert sich in der Nacht. Da kann es dann regnen, auch leicht gewittern bei uns. Und es ist auch ziemlich warm nach wie vor. Dann noch um die 20 Grad. Der Radio- und Wettertrend. Morgen, da rücken die Wolken so ein bisschen dichter zusammen. Am Vormittag wird es auch immer wieder nass und die Temperaturen liegen dann bei knapp unter 30 Grad.

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2: Guten Morgen.
3: Guten Morgen und Dating. Oh, ich sage dir, das ist ja so eine Wissenschaft für sich. Viele sind ja mit einem Date schon überfordert. Im Zweifel, wenn man richtig dick drin ist, hat man vielleicht noch ein zweites in der Woche. Aber 40 Datepartner gleichzeitig, das ist schon Next Level.
2: Welche Flirtmaschine da meinen Rekord eingestellt hat, nein, einen Rekord aufgestellt hat, hört ihr gleich in der Radio im Promi-Welt nach mehr Hits und mehr Vielfalt. Und rein geht's mit Mr. Know-It-All. Das ist Teddy Swims für euch.
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0: Radio mit Britney Spears und Sometimes. Es ist 9:12 und ihr kennt doch auch diesen Jojo-Effekt, oder, beim Abnehmen, und der trifft nicht nur uns, sondern auch die Stars.
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3: Der Internet- und Fernsehstar Knossi hat jetzt verraten, dass er in den Flitterwochen, ich zitiere, fett geworden ist wie ein Wasserschwein. 7 Kilo hat er zugenommen, gibt er vor seinen Fans zu. Kurz vor der Hochzeit mit seiner Lia im Juli hatte er eine Radikaldiät gemacht. Davon ist gerade nichts mehr übrig. Auf den Malediven haut er ordentlich rein, da werden die Flitterwochen zu Futterwochen. Ja, und während der eine glücklich verliebt ist, hat Natascha Ochsenknecht in ihrem Podcast über den Frust bei der Partnersuche berichtet. Sie ist seit 8 Jahren Single und sagt, es gibt keine gescheiten Männer. Ach ja, als ob sie so einen überhaupt wollte.
0: Muss sie vielleicht mal bei Bill Kaulitz nachfragen. Sein Männer-Detox ist offiziell beendet, hat er jetzt erklärt. Er wollte ja eine Zeit lang auf Dates und Männer verzichten, hat aber nicht so lange durchgehalten. Er setzt dabei voll auf Insta und auf Dating-Apps. Bill Kaulitz schreibt aktuell, haltet euch fest, mit 40 Männern gleichzeitig. Eigentlich wären es noch mehr, aber hey, tipp mal mit diesen riesen Fingernägeln.
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0: yeah, Supertramp hier bei Radio N. Give a little bit, wow, give a little bit um 20 nach 9. Sophia, ist dir eigentlich schon aufgefallen? Ja? Ich persönlich, ich habe noch keinen einzigen Mückenstich gehabt. Nichts, nada, niente.
1: Stimmt, ich muss mir noch gar keinen Jammer anhören, jetzt wo du es sagst. Aber ich hatte auch noch keinen.
0: Schau, und das liegt am trockenen Sommer. Durch die Trockenheit gibt es einfach weniger Stechmücken.
1: Okay, ich sag mal so, Achtung, schlechter Wortwitz. Juckt mich nicht.
0: Und den fand ich richtig gut, den fand ich stark.
1: Ja, ist dein Niveau? Weiß ich nicht.
0: Wir heben das Niveau wieder hoch mit Ariana Grande. Hate that I made you love me. Hier auf Radio Inn.

0: Das ist die perfekte Einstellung. Love My Life, Robbie Williams hier bei Radio Inn um 9.27 Uhr. Und in der nächsten halben Stunde mehr Hits wie Sapphire von Ed Sheeran. Mehr Vielfalt gibt's mit REO Speedwagon und Keep On Loving You.
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0: Ihr hört Radio Inn an diesem Mittwochmorgen und... Ah, das schadet nie. Gute Nachrichten. Im vergangenen Jahr wurden in Deutschland deutlich mehr Firmen gegründet als noch ein Jahr zuvor. Ein paar Zahlen, 171.000 waren es, 20.000 mehr als im Vorjahr. Das ist doch gut. Ja, soweit so gut. Und immer mehr Menschen in Deutschland arbeiten auch, obwohl sie bereits eine Altersrente beziehen. Das geht aus dem Mikrozensus 2025 hervor. So, und jetzt blicken wir aber direkt vor die Haustür.
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6: Nordbräu in Ingolstadt feiert in diesem Jahr 333-jähriges Bestehen. Highlight wird am kommenden Samstag das Brauereifest auf dem Firmengelände in Oberhaunstadt. Start ist um 12 Uhr mit bayerischen Schmankerln, dem extra gebrauten 333er Jubiläumsbier und Musik im Bierzelt. Für Kinder gibt's unter anderem Ponyreiten. Außerdem werden Führungen durch die Brauerei angeboten. Gefeiert wird bis 1 Uhr nachts. Furkan Beuratz, Radio Inn in Ingolstadt.
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8: Die Sommerferien haben gerade begonnen und viele Familien sind noch zu Hause. Da lohnt sich hier ein Blick auf das Ferienprogramm des Kreisjugendrings. Einiges ist zwar schon ausgebucht, aber die Gemeinden haben noch viel zu bieten für ihre jüngsten Einwohner. Auch das Spielmobil ist bis Mitte des Monats jeden Tag in einer anderen Gemeinde. Heute Nachmittag zum Beispiel in Burgheim und morgen in Bergheim. Was wo gerade gespielt wird, den Link zum Kreisjugendring gibt's bei uns online unter radioin.de. Verena Paulik, Radio Inn im Landkreis Neuburg-Schrobenhausen.
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0: Um kurz nach 9:30 und ja, was soll ich sagen, es sieht sehr, sehr gut aus auf den Straßen und wenn ich sage sehr, sehr gut, bedeutet das, uns liegen keine Meldungen über größere Verkehrsstörungen vor. So, was haben wir noch?
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0: Zumindest einen, von dem ich weiß, der steht in Weichering, in der Osterfeld-Siedlung. So, wenn ihr dem bestätigen könnt oder was mir persönlich doch noch lieber wäre, wenn ihr was Neues für uns habt, Staus, Blitzer, Abstandsmessungen, die meldet ihr jederzeit mit der Radio Inn Verkehrshotline 0841 300 und 3 mal die 9.
9: Das Radio in Wetter und es ist heute ziemlich entspannt, also so im Gegensatz zu den letzten Tagen. Es ist nicht mehr so extrem, extrem heiß, heute 32 Grad an der Spitze. Sonne und Wolken wechseln sich ab, es geht so ein leichter Wind. Aktuell sind wir bei sommerlichen 26 Grad in Ingolstadt beim Audi Forum und das messen wir auch bei euch in Manching. Dann um die 20 Grad in der kommenden Nacht. Da kann es dann tatsächlich regnen und leicht gewittern. Und damit geht es auch morgen in den Donnerstag, der Radio- und Wettertrend. Der Donnerstagvormittag ist leicht durchwachsen und die Wolken rücken insgesamt ziemlich dicht zusammen. Morgen gehen die Temperaturen hoch auf bis zu 29 Grad.

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2: Guten Morgen.
3: Hi.
2: Immer mehr machen jetzt im Sommer Urlaub daheim. Das Wetter passt und das Angebot ist riesig. Von der Sommerrodelbahn Riedenburg über das Dino-Museum Altmühltal bis zum Radlausflug quer durch die Hopfengärten.
3: Bei unserer Ausflugsserie quer durch die Region machen wir das aber anders. Wir haben die Geheimtipps für euch. Was ist allein an der Donau und Ingolstadt noch zu entdecken gibt, das hört ihr klar nach mehr Hits und mehr Vielfalt. The Connells gleich für euch und jetzt Shakira und Burna Boy mit Die Die.
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0: Und Sophia hat schon die Hände oben.
1: Ich schwenk mit.
0: Sie fühlt den Song, ihr hoffentlich auch. The Connells hier bei Radio in 74, 75, es ist 20 vor 10.
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1: Geheimtipps in Ingolstadt, gibt's die überhaupt noch? Ja, absolut. Und manche liegen direkt vor unserer Nase, aber wir nehmen sie gar nicht so richtig wahr. Radio Inn Lokalreporter Oliver Scholtisek ändert das jetzt.
3: Bestes Beispiel, das Pflanzenlabyrinth im Klenze, links vom Donausteg. Einfach durch das kleine Türchen, rein ins grüne Paradies und bis zum Wunschbaum in der Mitte gehen, hat was. Daneben stehen Bänke und regelmäßig gibt's kleine Veranstaltungen zum Entspannen. Das Angebot findet ihr unter labyrinth-garten-ingolstadt.de. Flussaufwärts nach dem Brückenkopf kommen wir zum alten Bruder vom Klenzepark, dem Luitpoldpark. Anfang des 20. Jahrhunderts gab es hier für die Schanzer sogar Konzerte im Pavillon. Leider alles weg. Was geblieben ist, ein rustikales Paradies mit verzauberten Farntalen und leuchtenden Blumenbeeten. Und weil wir gerade im Luitpoldpark sind, am Fluss steht auch eins der kleinsten Museen Deutschlands, das Donaumuseum im alten Messpegelhäuschen. Die Ausstellungen in dem winzigen Raum könnt ihr nur von außen durch ein Fenster betrachten. Gegenüber auf der Nordseite gibt's die neueste Attraktion, den ersten richtigen Ingolstädter Donaubadestrand am Treidelweg. Denn Flussbaden liegt im Trend und hier an der flachen Stelle ist das auch ziemlich sicher. Viel Spaß und gute Erholung.
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0: Selbstreflexion auf einem Song. Anti-Hero hier bei Radio Info von Taylor Swift, 9.48 Uhr. Und der Countdown läuft für den Auftakt der dritten Liga. Eröffnet wird die Saison übrigens mit dem Spiel SV Waldhof gegen Düsseldorf am Freitagabend.
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0: Radio N mit einer Jahrhundertstimme. Adele, Rolling in the Deep, 9:58 und nach 10. Ja, das ist Michael Jackson mit Man in the Mirror. Und was aktuell ist, Pink mit Just.
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0: Radio in am Mittwoch kurz vor 10 in Neuburg-Zell starten kommende Woche grob entsprechender Straßensperre. Mehr dazu gleich bei uns.
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7: Ich bin Christian Augustin. Im Iran-Krieg stehen die USA, der Iran und der Oman kurz vor einer Übergangslösung zur Öffnung der Straße von Hormuz. Die USA streben schon für heute eine Einigung an. US-Präsident Donald Trump sagte, dass die wichtige Meerenge heute oder morgen geöffnet wird. Die Übergangslösung, die jetzt im Gespräch ist, erfüllt einige Forderungen des Irans zu mehr Kontrolle über die Schifffahrt dort. Über die Rente wird heftig diskutiert. Unterdessen arbeiten immer mehr Menschen in Deutschland, obwohl sie bereits in Rente sind. Konkret haben 14% der Rentnerinnen und Rentner zwischen 65 und 74 Jahren einen Job. Das ist 1% mehr als noch 2025. Jeder Fünfte ist dabei 30 Stunden pro Woche oder mehr im Einsatz. Der eigene Chef sein wird immer beliebter. Im vergangenen Jahr wurden in Deutschland deutlich mehr Firmen gegründet als noch ein Jahr zuvor. 171.000 waren es und damit 20.000 mehr als im Vorjahr. Jobverluste und wenig Beschäftigungsperspektiven sind unter anderem Gründe für das gestiegene Interesse, ein eigenes Unternehmen zu gründen.
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7: Wer ab Montag zwischen Karlsruhe und Neuburg über Zell fährt, der muss mehr Zeit einplanen. Die Neuburger Straße vom Kreisverkehr bis zum Gewerbegebiet am Kreuzweg ist wegen Bauarbeiten gesperrt. Das Gewerbegebiet bleibt aus Richtung Zell erreichbar. Die Vollsperrung soll bis zum 21. August dauern. Die Restarbeiten in Zell laufen dann noch bis Ende August.
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8: Im Großen und Ganzen läuft's auf den Straßen.
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8: Hier schaut's gut aus. Derzeit keine Blitzer gemeldet.
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8: In Ingolstadt am Paradeplatz jetzt schon warmes 27 Grad. In Neuburg am Marienbrunnen messen wir 26 Grad. Und in Oberstimm im Landkreis Pfaffenhofen sind es 27 Grad. Ziemlich hohe Luftfeuchtigkeit heute. Das macht diesen Tag so dampfig warm mit 33 Grad. Ab dem Nachmittag steigt das Gewitterrisiko bei uns. Der Wettertrend. Die nächsten Tage wird es etwas wolkiger, zum Teil auch morgen mit Regen. Trotzdem bleibt es warm mit Temperaturen rund um die 30 Grad Marke.
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2: Heute ist italienischer Mittwoch in Ingolstadt. Zum einen gibt's das Carrara Weinfest auf dem Ingolstädter Paradeplatz. Da könnt ihr schlemmen und ein feines Tröpfchen genießen. Und dann geht's zur großen Nacht der italienischen Welthits im Turmbauer. I Dolci Signori kommen. Sie sind eine der erfolgreichsten Italo-Pop-Gruppen Europas. Mit im Gepäck haben sie das Beste von Eros Ramazzotti, Zucchero, Adriano Celentano und Co. Konzertbeginn ist um 20 Uhr und dann heißt es nur noch Musica, Passione e Emozioni. Bis zum ersten offiziellen Spiel dauert es zwar noch ein paar Wochen, aber warm feiern könnt ihr euch schon mal. Bei der Eishockey-Saisoneröffnung in der Saturn Arena am Sonntag. Hallenöffnung mit Weißwurstfrühstück ist ab 9 Uhr. Um 10.30 Uhr bittet dann Mark French das neue Panther-Team zum ersten Training auf das Eis. Nach dem anschließenden Bühnenprogramm gibt's zum Abschluss die Autogrammstunde mit der gesamten Mannschaft. Der Eintritt ist natürlich wie immer frei.
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3: Im Großen und Ganzen läuft's auf den Straßen.
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3: Hier schaut's gut aus. Derzeit keine Blitzer gemeldet.
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3: Ziemlich hohe Luftfeuchtigkeit heute, das macht diesen Tag so dampfig warm mit 33 Grad. Ab dem Nachmittag steigt das Gewitterrisiko bei uns. Der Wettertrend, die nächsten Tage wird es etwas wolkiger, zum Teil auch morgen mit Regen. Trotzdem bleibt es warm mit Temperaturen rund um die 30 Grad Marke.
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3: Der Internet- und Fernsehstar Knossi hat jetzt verraten, dass er in den Flitterwochen, ich zitiere, fett geworden ist wie ein Wasserschwein. 7 Kilo hat er zugenommen, gibt er vor seinen Fans zu. Kurz vor der Hochzeit mit seiner Lia im Juli hatte er eine Radikaldiät gemacht. Davon ist gerade nichts mehr übrig. Auf den Malediven haut er ordentlich rein, da werden die Flitterwochen zu Futterwochen. Ja, und während der eine glücklich verliebt ist, hat Natascha Ochsenknecht in ihrem Podcast über den Frust bei der Partnersuche berichtet. Sie ist seit 8 Jahren Single und sagt, es gibt keine gescheiten Männer. Ach ja, als ob sie so einen überhaupt wollte.
4: Muss sie vielleicht mal bei Bill Kaulitz nachfragen. Sein Männer-Detox ist offiziell beendet, hat er jetzt erklärt. Er wollte ja eine Zeit lang auf Dates und Männer verzichten, hat aber nicht so lange durchgehalten. Er setzt dabei voll auf Insta und auf Dating-Apps. Bill Kaulitz schreibt aktuell, haltet euch fest, mit 40 Männern gleichzeitig. Eigentlich wären es noch mehr, aber hey, tipp mal mit diesen riesen Fingernägeln.
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13: Ich bin Stefan Schütz. Nach dem Vorfall am Flughafen Halle-Leipzig in der Nacht sind jetzt neue Einzelheiten bekannt. Nach Angaben eines NATO-Sprechers wurde in der Nähe eines ukrainischen Flugzeugs eine Drohne gesichtet. Medien berichten, dass daran ein Päckchen und Zünder befestigt waren. Die Bundespolizei habe Entschärfer geschickt, um das Paket kontrolliert zu sprengen. Das meldete die Bild-Zeitung. Unter den jüngeren Rentnerinnen und Rentnern steigt der Anteil der Erwerbstätigen. Im vergangenen Jahr sagten 14% der 65- bis 74-Jährigen, dass sie neben einer Altersrente noch arbeiten. Ein Jahr zuvor war es 1 Prozentpunkt weniger. Seit Januar gilt die Aktivrente, die garantiert, neben der Rente bis zu 2.000 Euro steuerfrei hinzuverdienen zu dürfen. Die Hütten des Deutschen Alpenvereins in den Alpen sind massiv von Wasserknappheit betroffen. Auf fast allen Hütten gäbe es einen Mangel. Auf einer Hütte bei Berchtesgaden zum Beispiel wird deshalb Trinkwasser per Hubschrauber geliefert. Die Lage ist in diesem Jahr nicht nur wegen der langen Trockenperiode ohne Niederschläge verschärft, sondern auch, weil schon zwei schneearme Winter vorausgegangen sind.
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14: Mit Christian Augustin. Der Vorfall um Schüsse auf ein Auto an einer Ampel in Ingolstadt zieht nun noch weitere Kreise. Bei der Polizei meldete sich jetzt ein weiteres Opfer. Sein Auto wurde bereits Anfang Juli an der gleichen Kreuzung beschossen und auch beschädigt. Die Ingolstädter Polizei sucht nun weitere Geschädigte und Zeugen. Wie berichtet, wurde am Freitagabend an der Kreuzung Goethestraße-Nürnberger Straße auf ein wartendes Auto geschossen. Zwei Tatverdächtige hat man festgenommen.
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15: Da geht's in den Landkreis Eichstätt auf die Staatsstraße 2228. Achtung bitte zwischen Enkering und der Abzweigung nach Pfahldorf. Ein Unfall. Der Verkehr wird hier an der Unfallstelle vorbeigeführt.
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15: Hier schaut's gut aus. Derzeit keine Blitzer gemeldet.
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15: In Ingolstadt am Audi-Forum momentan schon warme 29 Grad, in Pfaffenhofen am Geroldsbad 28 Grad und in Eichstätt am Domplatz auch hier warme 29 Grad. Es ist schon gut warm bei uns in der Region, aber bei den Temperaturen ist noch nicht Schluss. Da kommt noch was obendrauf, heute Nachmittag bis zu 35 Grad. Und dazu kommt eben auch noch diese hohe Luftfeuchtigkeit. Da kann es dann gerade Richtung Abend bzw. in der Nacht auf Donnerstag wieder neue Gewitter bei uns in der Region geben. Der Wettertrend morgen, einige Wolken, die da hängen bleiben bei uns über der Region. Da kann es vereinzelt noch etwas regnen, aber trotzdem wird es wieder warm mit Temperaturen knapp unter der 30 Grad Marke. Und bis zum Wochenende berappelt sich die Sonne wieder und meldet sich zurück zur Arbeit.
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8: Es geht auf die Straßen, da momentan ja viele Baustellen und dazu kommen noch diverse Störungen. Zum Beispiel auf der A9 München Richtung Nürnberg zwischen Ingolstadt Nord und Denkendorf 4 Kilometer stockender Verkehr. Und weiter zwischen Greding und Hilpoltstein, ein kaputter PKW blockiert hier den Standstreifen. Dann die A9 Richtung München zwischen Manching und Holledau, Stau und dichter Verkehr eben wegen einer Baustelle. Und wichtig auch der Unfall im Landkreis Eichstätt auf der Staatsstraße 2228 zwischen Enkering und der Abzweigung nach Pfahl, ein Unfall. Hier gibt es momentan Behinderungen. Der Verkehr wird an der Unfallstelle vorbeigeführt.
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8: Danke an unsere fleißigen Blitzermelder. Also fotografiert wird in Mendorf, wenn man Richtung Oberdolling unterwegs ist. Dann noch in Oberdolling und Kreisel Altmannstein, da auch ein Blitzer auf Höhe Weißendorf. Und in Hohenwart wird in der Goethestraße geblitzt.
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8: Es ist schon gut warm bei uns in der Region, aber bei den Temperaturen ist noch nicht Schluss. Da kommt noch was obendrauf. Heute Nachmittag bis zu 35 Grad. Und dazu kommt eben auch noch diese hohe Luftfeuchtigkeit. Da kann es dann gerade Richtung Abend bzw. in der Nacht auf Donnerstag wieder neue Gewitter bei uns in der Region geben. Der Wettertrend. Morgen einige Wolken, die da hängen bleiben bei uns über der Region. Da kann es vereinzelt noch etwas regnen. Aber trotzdem wird es wieder warm mit Temperaturen knapp unter der 30 Grad Marke. Und bis zum Wochenende berappelt sich die Sonne wieder und meldet sich zurück zur Arbeit.
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1: Bei uns wird es heute dampfig heiß und das führt Richtung Abend bei uns zu neuen Hitzegewittern. Besonders häufig gewittert es in der Alpenregion, insbesondere im südlichen Teil. Besonders rund um den Comer See in Italien blitzt und donnert es häufig. Ihr wisst schon, Comer See, das ist da, wo Hollywood-Schauspieler George Clooney lebt. Am Comer See herrscht mediterranes Klima, der See ist aber eingezäumt von einer wunderschönen Alpenkulisse. Aber gerade in der südlichen Region kommt es eben ziemlich häufig zu Gewittern. In Como, einer Stadt am Comer See, wird es heute sehr heiß mit an die 36 Grad. Für heute stehen hier keine Gewitter an, es wird eine laue Sommernacht. In Patras, einer griechischen Hafenstadt, heute Sonnenschein bei um die 35 Grad. Und in Irland, da liegt die Universitätsstadt Cork, hier ist es heute locker bewölkt bei maximal 18 Grad.
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12: Ich bin Stefan Schütz. Es ist ein sehr brisanter Vorfall am Flughafen Halle-Leipzig. Dort war in der vergangenen Nacht eine Drohne bemerkt worden, die Medienberichten zufolge ausgerüstet war mit einem Päckchen und einem Zünder. Das Flugobjekt soll sich in der Nähe einer ukrainischen Frachtmaschine befunden haben. Die Polizeigewerkschaft teilte mit, die Bundespolizei sei gut gerüstet für die Drohnenabwehr. Der Anteil der arbeitenden Rentnerinnen und Rentner steigt. Das ist vor allem der Fall bei denjenigen im Alter zwischen 65 und 74 Jahren. Der Anteil stieg binnen eines Jahres um 1 auf 13%. Ältere Menschen mit einem hohen Bildungsniveau sind mit einem Anteil von 18% häufiger erwerbstätig als solche mit mittlerem oder niedrigem Bildungsniveau. In Bayern soll ab dem kommenden Jahr schrittweise das sogenannte In-Out-Ticketsystem im öffentlichen Nahverkehr eingeführt werden. Kunden checken sich zu Fahrtbeginn über ihr Smartphone ein und am Zielort wieder aus. Der Fahrpreis wird dann automatisch berechnet, auch über Verbundgrenzen hinweg. Das sogenannte Ticket-Swiping gibt es in einigen Teilen Bayerns bereits, zum Beispiel in München.
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13: Rund um Ingolstadt viele Baustellen, aber im Großen und Ganzen läuft der Verkehr. Gute Fahrt euch!
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13: Danke an unsere fleißigen Blitzermelder. Also fotografiert wird in Mendorf, wenn man Richtung Oberdolling unterwegs ist. Dann noch in Oberdolling und Kreisel Altmannstein, da auch ein Blitzer auf Höhe Weißendorf. Und in Hohenwart wird in der Goethestraße geblitzt.
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13: In Ingolstadt am Nordfriedhof momentan schon warm mit 30 Grad, in Schrobenhausen an der Stadtpfarrkirche 29 und in Eichstätt am Jura-Museum auch 30 Grad. Ziemlich hohe Luftfeuchtigkeit heute, das macht diesen Tag so dampfig warm mit 33 Grad. Ab dem Nachmittag steigt das Gewitterrisiko bei uns. Der Wettertrend, die nächsten Tage wird es etwas wolkiger, zum Teil auch morgen mit Regen. Trotzdem bleibt es warm mit Temperaturen rund um die 30 Grad Marke.
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13: Mittwochmittag, ob Urlaub oder Arbeit, mit uns wisst ihr Bescheid, was bei euch in der Region los ist. Und das ist gleich Thema bei unseren Lokalreportern.
11: Hunderte kleine gelbe Badeenten in einem Schulleiterbüro. Genau das gibt's am Willibald-Gymnasium in Eichstätt. Wie Schuldirektor Klaus Schredl völlig ungeplant zum Fan der Quietscheenten geworden ist, das gibt's in wenigen Minuten hier bei Radio Inn.
13: Dazu kriegt ihr mehr Hits, mehr Vielfalt mit Ray Garvey, Trisha McNeil aus den 90ern. Und hier ist für euch Senkrechtstarter Kamerad mit Hug Yourself.

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2: Wer das Büro von Klaus Schredl betritt, dürfte erstmal große Augen machen. Auf Schränken, Regalen und dem Schreibtisch tummeln sich nämlich über 100 Badeenten. Klingt wie ein ungewöhnliches Hobby, doch das hat sich der Direktor des Willibald-Gymnasiums in Eichstätt nicht selbst ausgesucht. Angefangen hat alles mit einem simplen Trick für etwas mehr Ordnung in der Zettelwirtschaft. Doch dann haben Schüler, Eltern und Kollegen Wind davon bekommen und die gelbe Familie ist stetig gewachsen.
3: In meiner alten Dienststelle hatte ich für 3 Rechnungsbereiche Verantwortung und die Rechnungsbereiche wurden falsch zugeordnet. Also habe ich auf jeden Rechnungsbereich eine Ente gestellt, damit wir eine Klarheit haben. Seitdem meinen alle, ich sammle. Und in meiner alten Dienststelle waren es dann 69 Enten. Und heute früh kam eben der Schüler, um sich zu verabschieden. Jetzt habe ich hier 140 Enten stehen.
2: Viel Zeit, um den Anblick zu genießen, bleibt ihm aber selbst in den Sommerferien kaum. Denn als Schuldirektor kann er nicht sofort die Füße hochlegen.
3: Zu Beginn der Sommerferien fangen wir an, den Unterricht zu planen. Das sind lauter normale Verwaltungsarbeiten. Und dann schaut man, dass man 3,5 bis 4 Wochen zusperrt. Lehrer sind auch Menschen, die sich über Urlaub freuen. Also ich bin gerne im Chiemgau, ich gehe gern wandern, ich gehe gern auf die Berge. Ich habe Enkel und spiele mit denen. Also abschalten kann man nie ganz. Aber ich denke, jeder müsste auch ein bisschen Abstand suchen, auch aus seelischen Gründen. Und ich habe da mit meiner Frau meine Orte, wo wir gerne sind.
2: Sind die Stundenpläne schließlich unter Dach und Fach, geht's dann in den wohlverdienten Urlaub. Um die Schule muss er sich dann keine Sorgen machen. Seine über 100 Enten haben schließlich alles im Blick.
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12: Ich bin Christian Augustin. Mit schweren Verletzungen ist gestern Nachmittag in Rennertshofen ein Unfall zwischen einem Fahrrad und einem Auto zu Ende gegangen. Eine Radlerin wollte nach rechts abbiegen, übersah dabei aber einen PKW mit Anhänger, der Vorfahrt hatte. Die Seniorin blieb mit ihrem Rad am Radkasten des Anhängers hängen und wurde noch rund 50 Meter mitgeschleift. Dabei zog sie sich schwere Verletzungen zu und kam ins Krankenhaus. Der Fahrer des Anhängergespanns blieb beim Unfall in Rennertshofen unverletzt. Wer ab Montag zwischen Karlshult und Neuburg über Zell fährt, muss mehr Zeit einplanen. Die Neuburger Straße vom Kreisverkehr bis zum Gewerbegebiet am Kreuzweg ist wegen Bauarbeiten gesperrt. Das Gewerbegebiet bleibt aus Richtung Zell erreichbar. Die Vollsperrung soll bis zum 21. August dauern. Die Restarbeiten in Zell laufen dann noch bis Ende August. Das heiße Sommerwetter beschert den Freibädern bei uns in der Region richtig viele Besucher. Das ist in Pfaffenhofen nicht anders. Im dortigen Ilmbad konnte man schon jetzt die Marke von 120.000 Badegästen knacken. Und das gerade mal nach 2,5 Monaten. Vor allem an den hochsommerlichen Wochenenden war viel los. Den Spitzenwert erreichte das Pfaffenhofener Ilmbad an einem Wochenende, als 8.000 Besucher ins Freibad strömten. 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
13: A9 München Richtung Nürnberg zwischen Manching und Ingolstadt Süd. Achtung, ein liegen gebliebenes Fahrzeug auf dem linken Fahrstreifen, der ist momentan blockiert. Und die Gegenseite der A9 Nürnberg in Richtung München zwischen der Raststätte Holledau und Pfaffenhofen ist nach einem Unfall der Standstreifen blockiert.
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13: Danke an unsere fleißigen Blitzermelder. Also fotografiert wird in Mendorf, wenn man Richtung Oberdolling unterwegs ist. Dann noch in Oberdolling und Kreisel Altmannstein, da auch ein Blitzer auf Höhe Weißendorf. Und in Hohenwart wird in der Goethestraße geblitzt.
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13: ziemlich hohe Luftfeuchtigkeit heute. Das macht diesen Tag so dampfig warm mit 33 Grad. Ab dem Nachmittag steigt das Gewitterrisiko bei uns. Der Wettertrend. Die nächsten Tage wird es etwas wolkiger, zum Teil auch morgen mit Regen. Trotzdem bleibt es warm mit Temperaturen rund um die 30 Grad Marke.

Treffpunktmittag am Mittwoch. Wer gerade in der Arbeit ist, der darf sich hoffentlich bald auf Feierabend freuen. Und da springen viele noch mal schnell in den See oder gehen heute noch mal ins Freibad. Es ist sehr gut warm draußen. Oder ihr schwingt euch aufs Radl. Die einen treiben draußen Sport, die anderen gehen in den Biergarten. Und beides ist völlig in Ordnung. Macht, worauf ihr Lust habt. Es ist ein warmer Nachmittag heute und irgendwann Richtung Abend oder Nacht ziehen wieder Hitzegewitter durch und lassen auch ein bisschen Regen da. Macht euch eine schöne Zeit. Wir sorgen dafür, dass euer Sommer gut klingt. Hier geht's weiter mit mehr Hits, mehr Vielfalt für euren Mittwoch.

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13: Ich bin Stefan Schütz. Seit Mitte Mai haben fast 104.000 Bundesbürger und Bundesbürgerinnen einen Förderantrag für ein E-Auto gestellt. Laut Behörden betreffen 90% der Anträge reine Elektroautos. Gefördert wird bis zu einem Haushaltseinkommen von 80.000 Euro. Bei Familien mit mindestens 2 Kindern liegt die Grenze bei 90.000 Euro. Der Zuschuss kann bis zu 6.000 Euro betragen. Die Ausbildungszahlen in der bayerischen Metall- und Elektroindustrie sinken weiter. Zwei große Arbeitgeberverbände rechnen für dieses Jahr mit gut 10% weniger neuen Ausbildungsverträgen auf etwa 12.000. Es heißt, die Wirtschaftskrise treffe die Branche hart. Außerdem fehle es auch an geeigneten Bewerbern. Positiv, knapp 90% der Absolventen werden derzeit unbefristet übernommen. Der Magdeburger Schwimmer Florian Wellbrock hat bei der Schwimm-EM in Paris seine zweite Goldmedaille im Freiwasserschwimmen geholt. Nach dem Sieg über 10 Kilometer hat der 28-Jährige heute auch noch das Rennen über die 5 Kilometer für sich entschieden. Es ist bereits seine fünfte EM-Medaille im Freiwasser.
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14: A9 Nürnberg Richtung München fahren. Zwischen der Raststätte Holledau und Pfaffenhofen ist nach einem Unfall nach wie vor der Standstreifen blockiert.
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14: Blitzer steht in Hohenbad in der Goethestraße und zwischen Oberdolling und Mendorf auf Höhe Weißendorf.
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14: In Ingolstadt an der Moritzkirche 31 Grad. Bei euch in Ehekirchen im Landkreis Neuburg-Schrobenhausen sind es 30 Grad. Und in Pfaffenhofen an der Skaterhalle heiße 31 Grad. Auch wenn wir schon gut am Schwitzen sind, ein paar Grad kommen noch obendrauf. Bis zu 35 Grad werden das heute bei uns in der Region. Insbesondere entlang der Donau wird es heute so warm. Und dazu ist auch die Luftfeuchtigkeit ziemlich hoch. Das heißt, Richtung Abend steigt bei uns das Gewitterrisiko wieder spürbar an. Der Wettertrend. Morgen bleiben noch einige Gewitterwolken hängen. Die sorgen hier und dafür ein bisschen Regen. Der Boden kann es gebrauchen. Trotzdem wird es morgen wieder warm mit Temperaturen rund um die 30-Grad-Marke.

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1: Was für ein knackig heißer Mittwoch. Wir reichen euch erfrischende Songs und dazu kriegt ihr Infos aus der Region von unseren Lokalreportern.
2: 333 mit einer Schnapszahl zum großen Bierfest. Am kommenden Samstag wird im Ingolstädter Stadtteil Oberhaunstadt richtig groß gefeiert. Macht Sinn, denn eine der größten Brauereien hier bei uns feiert Jubiläum. Die Infos dazu haben wir in wenigen Augenblicken hier bei Radio Inn.
1: Dankeschön. Und dazu kriegt ihr Musik. Harry Styles war dieses Jahr in einigen europäischen Städten auf Tour. Und obwohl er auch eine lange Zeit in Berlin war, aufgetreten ist er in Deutschland nicht. Müssen wir es wieder richten. Hier ist für euch Harry Styles mit American Girls.

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2: Wir sind Bier. Bei uns in der Region dreht sich seit Jahrhunderten alles um den Gerstensaft. Bei uns wächst der Hopfen, hier wurde das Reinheitsgebot verkündet und in den Klostern wurde vor Jahrhunderten mit dem Brauen begonnen. In Ingolstadt gibt es dazu auch einen offiziellen Geburtstag und alle sind eingeladen. Oliver Scholtisek mit den Infos.
3: Schon das ganze Jahr über hat Nordbräu Grund zum Feiern. Die Brauerei gibt es jetzt seit 333 Jahren. 1693 haben die Jesuiten in Oberhaunstadt mit dem Bierbrauen begonnen. Startschuss für eine lange Tradition, die ausgiebig gefeiert wird. Im Juni gab es ja schon die beiden Festwochenenden im Högnerhäusl und im Kastaniengarten. Und jetzt geht's zum Höhepunkt direkt zu Nordbräu. Am kommenden Samstag ist großes Brauereifest auf dem Firmengelände. Start ist um 12 Uhr mit bayerischen Schmankerln, dem extra gebrauten 333er Jubiläumsbier und den Schanzer-Musikanten im Bierzelt. Für die Kleinen gibt's unter anderem Ponyreiten. Führungen durch die Brauerei werden ebenfalls angeboten und von 19 Uhr bis 1 Uhr früh ist Party mit DJ. Und einen besonderen Service gibt's obendrauf. Alle 25 Minuten fährt ein Shuttlebus vom Parkplatz am Bergfürst in Lenting zur Brauerei und retour.
2: Klingt nach einem entspannten Fest zum großen Jubiläum von Nordbräu, den ganzen Samstag über von 12 Uhr mittags bis 1 Uhr nachts.
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10: Ich bin Christian Augustin. Mit schweren Verletzungen ist gestern Nachmittag in Rennertshofen ein Unfall zwischen einem Fahrrad und einem Auto zu Ende gegangen. Eine Radlerin wollte nach rechts abbiegen, übersah dabei aber einen PKW mit Anhänger, der Vorfahrt hatte. Die Seniorin blieb mit ihrem Rad am Radkasten des Anhängers hängen und wurde noch rund 50 Meter mitgeschleift. Dabei zog sie sich schwere Verletzungen zu und kam ins Krankenhaus. Der Fahrer des Anhängergespanns blieb beim Unfall in Rennertshofen unverletzt. Wer ab Montag zwischen Karlshult und Neuburg über Zell fährt, muss mehr Zeit einplanen. Die Neuburger Straße vom Kreisverkehr bis zum Gewerbegebiet am Kreuzweg ist wegen Bauarbeiten gesperrt. Das Gewerbegebiet bleibt aus Richtung Zell erreichbar. Die Vollsperrung soll bis zum 21. August dauern. Die Restarbeiten in Zell laufen dann noch bis Ende August. Das heiße Sommerwetter beschert den Freibädern bei uns in der Region richtig viele Besucher. Das ist in Pfaffenhofen nicht anders. Im dortigen Ilmbad konnte man schon jetzt die Marke von 120.000 Badegästen knacken. Und das gerade mal nach 2,5 Monaten. Vor allem an den hochsommerlichen Wochenenden war viel los. Den Spitzenwert erreichte das Pfaffenhofener Ilmbad an einem Wochenende, als 8.000 Besucher ins Freibad strömten. 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
11: Im Großen und Ganzen läuft's auf den Straßen.
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11: Am Ortseingang von Straß wird geblitzt, wenn man von Burgheim herkommt. Achtung, ist eine 30er-Zone. Außerdem noch ein Blitzer zwischen Oberdolling und Mendorf auf Höhe Weißendorf.
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11: Auch wenn wir schon gut am Schwitzen sind, ein paar Grad kommen noch oben drauf. Bis zu 35 Grad werden das heute bei uns in der Region. Insbesondere entlang der Donau wird es heute so warm. Und dazu ist auch die Luftfeuchtigkeit ziemlich hoch. Das heißt, Richtung Abend steigt bei uns das Gewitterrisiko wieder spürbar an. Der Wettertrend. Morgen bleiben noch einige Gewitterwolken hängen. Die sorgen hier und dafür ein bisschen Regen. Der Boden kann es gebrauchen. Trotzdem wird es morgen wieder warm mit Temperaturen rund um die 30 Grad Marke.

Hier ist Treffpunkt Mittag an diesem heißen Mittwoch. Wenn ihr noch ein schönes, kühles Ausflugsziel für die Ferien sucht, dann empfehle ich euch den Weg zur Tropfsteinhöhle Schulerloch bei Essling im Landkreis Kelheim. In der Höhle leben im Winter die Fledermäuse, jetzt im Sommer dürfen die Menschen rein. Eine tolle Höhle, und am Ende einer jeden Führung gibt es immer so einen kleinen Film, der an die Höhlenwand projiziert wird, über die spannende Entstehungsgeschichte der Höhle. Die Tropfsteinhöhle Schulerloch liegt auch wunderschön im Altmühltal gelegen, mit einem schönen kleinen Wanderweg. Guckt doch mal vorbei bei Essling im Landkreis Kelheim. Schöne Ferien euch mit Treffpunkt Mittag.

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8: Ich bin Stefan Schütz. Der Anteil der arbeitenden Rentnerinnen und Rentner steigt. Das ist vor allem der Fall bei denjenigen im Alter zwischen 65 und 74 Jahren. Der Zuwachs binnen eines Jahres lag bei 1% und liegt jetzt bei 13%. Künftig könnten noch mehr ältere Menschen arbeiten, denn seit Januar gilt die Aktivrente. Damit dürfen neben der Rente bis zu 2.000 Euro steuerfrei hinzuverdient werden. Fliegen könnte abermals teurer werden. Das Bundesverkehrsministerium setzt eine EU-Vorgabe um. Deutsche Fluggesellschaften müssen künftig zahlen, wenn sie zu wenig nachhaltigen Flugkraftstoff tanken. Gut 1.300 Euro pro Tonne, die ihnen fehlt. Der Kraftstoff wird zum Beispiel aus Essensresten hergestellt und ist teurer als normales Kerosin. Folge: Passagierflüge könnten teurer werden und damit auch die Tickets. Die Gewerkschaft der Polizei sieht die Bundespolizei gut gerüstet für die Drohnenabwehr. Die Alarmsysteme hätten gut funktioniert, zitiert die Rheinische Post die Gewerkschaft mit Blick auf den Vorfall am Flughafen Leipzig-Halle. Dort war eine Drohne in der Nähe einer ukrainischen Frachtmaschine gesichtet worden. Aus Sicherheitskreisen hieß es, dass an der Drohne Sprengstoff und ein Zünder befestigt gewesen seien. Der Waldbrand westlich von Schneitzelreuth im Berchtesgadener Land ist weiter nicht unter Kontrolle. 3 Hubschrauber sind im Einsatz, 2 zum Löschen, 1 mit einer Wärmebildkamera. Sichtbar ausdehnen würde sich der Brand derzeit nicht. Die Polizei sagt aber, dass das nur schwer abzuschätzen ist, da es sich um ein Bodenfeuer in einem Wald handle.
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9: Im Großen und Ganzen läuft's auf den Straßen.
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9: Am Ortseingang von Straß wird geblitzt, wenn man von Burgheim herkommt. Achtung, ist eine 30er-Zone. Außerdem noch ein Blitzer zwischen Oberdolling und Nendorf auf Höhe Weißendorf.
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9: In Ingolstadt am Kreuztor momentan 32 Grad, in Eichstätt an der Willibaldsburg 31 Grad und in Neuburg an der Hofkirche auch 31 Grad. Auch wenn wir schon gut am Schwitzen sind, ein paar Grad kommen noch obendrauf. Bis zu 35 Grad werden das heute bei uns in der Region. Insbesondere entlang der Donau wird es heute so warm. Und dazu ist auch die Luftfeuchtigkeit ziemlich hoch. Das heißt, Richtung Abend steigt bei uns das Gewitterrisiko wieder spürbar an. Der Wettertrend. Morgen bleiben noch einige Gewitterwolken hängen. Die sorgen hier und da für ein bisschen Regen. Der Boden kann es gebrauchen. Trotzdem wird es morgen wieder warm mit Temperaturen rund um die 30 Grad Marke.
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2: Heute ist italienischer Mittwoch in Ingolstadt. Zum einen gibt's das Carrara Weinfest auf dem Ingolstädter Paradeplatz. Da könnt ihr schlemmen und ein feines Tröpfchen genießen. Und dann geht's zur großen Nacht der italienischen Welthits im Turmbauer. I Dolci Signori kommen. Sie sind eine der erfolgreichsten Italo-Pop-Gruppen Europas. Mit im Gepäck haben sie das Beste von Eros Ramazzotti, Zucchero, Adriano Celentano und Co. Konzertbeginn ist um 20 Uhr und dann heißt es nur noch Musica, Passione e Emozioni. Bis zum ersten offiziellen Spiel dauert es zwar noch ein paar Wochen, aber warm feiern könnt ihr euch schon mal. Bei der Eishockey-Saisoneröffnung in der Saturn Arena am Sonntag. Hallenöffnung mit Weißwurstfrühstück ist ab 9 Uhr. Um 10.30 Uhr bittet dann Mark French das neue Panther-Team zum ersten Training auf das Eis. Nach dem anschließenden Bühnenprogramm gibt's zum Abschluss die Autogrammstunde mit der gesamten Mannschaft. Der Eintritt ist natürlich wie immer frei.
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4: Im Großen und Ganzen läuft's auf den Straßen.
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4: Hier schaut's gut aus. Derzeit keine Blitzer gemeldet.
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4: Auch wenn wir schon gut am Schwitzen sind, ein paar Grad kommen noch oben drauf. Bis zu 35 Grad werden das heute bei uns in der Region. Insbesondere entlang der Donau wird es heute so warm. Und dazu ist auch die Luftfeuchtigkeit ziemlich hoch. Das heißt, Richtung Abend steigt bei uns das Gewitterrisiko wieder spürbar an. Der Wettertrend. Morgen bleiben noch einige Gewitterwolken hängen. Die sorgen hier und dafür ein bisschen Regen. Der Boden kann es gebrauchen. Trotzdem wird es morgen wieder warm mit Temperaturen rund um die 30 Grad Marke.
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13: Mittwochnachmittag, hier ist Radio N, wieder mit hochsommerlichen Temperaturen. Und dieser Rekordsommer in Sachen Wetter sorgt anscheinend auch für Rekorde in den öffentlichen Badeanstalten, wie man früher gesagt hat. Beim Spiel, bitteschön. 120.000 Gäste jetzt schon, und zwar im Ilmbad in Pfaffenhofen. Hintergründe in den Regionalnachrichten um 17:30.
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14: Ich bin Stefan Schütz. Die Bundesregierung will nach längerem Hin und Her nun am 12. August, also nächste Woche, die Reform des BAföG auf den Weg bringen. Studierende und Schüler sollen damit ab dem Sommersemester mehr Geld erhalten. Der BAföG-Höchstsatz liegt aktuell bei 992 Euro pro Monat und es gibt rund 613.000 Bezieher. Eigentlich sollte die Erhöhung ein halbes Jahr früher kommen, wurde aber mit der Begründung leerer Haushaltskassen verschoben. Die Industrie sendet ein paar gute Signale. So sprudeln die Gewinne bei Siemens Energy. Der Juni lief für die Maschinen- und Anlagenbauer gut und die Autohersteller schauen laut IFO-Institut positiver in die Zukunft. Katrin Müller berichtet.
15: Auch wenn die Zeiten erstmal nicht rosiger werden, füllen sich die Auftragsbücher wieder etwas und auch die Exporterwartungen sind laut IFO-Institut gestiegen. Einige Firmen profitieren demnach auch vom europaweiten Rüstungsboom. Zum Beispiel Hersteller von Karosserien und Aufbauten, die Geräte und Komponenten bauen, die nicht nur für Autos verwendet werden können, sondern zum Beispiel auch in der Verteidigung.
14: In Bayern soll ab dem kommenden Jahr schrittweise das sogenannte In-Out-Ticketsystem im öffentlichen Nahverkehr eingeführt werden. Kunden checken sich zu Fahrtbeginn über ihr Smartphone ein und am Zielort wieder aus. Der Fahrpreis wird dann automatisch berechnet. Das sogenannte Ticket-Swiping gibt es in einigen Teilen Bayerns bereits, zum Beispiel in München. Der Magdeburger Schwimmer Florian Wellbrock hat bei der Schwimm-EM in Paris seine zweite Goldmedaille im Freiwasserschwimmen geholt. Nach dem Sieg über 10 Kilometer hat der 28-Jährige heute auch das Rennen über die 5 Kilometer für sich entschieden. Es ist bereits seine fünfte EM-Medaille im Freiwasser.
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13: Wobei, beim aktuellen Wetter würde ich mich im Wasser, also nicht schwimmend, schwitzend fortbewegen, sondern einfach treiben lassen und abkühlen. Zwei Minuten nach drei haben wir Servus auf die Straßen. Aktuell Stop-and-Go-Verkehr auf der A9 Fahrt Richtung München zwischen Rastplatz Parerweier und Räuberottersried. 5 Kilometer Stau und Fahrt Richtung Nürnberg zwischen Manching und Denkendorf. Aktuell 11 Kilometer, 30 Minuten mehr. Egal wo ihr unterwegs seid, wir wünschen guten und sicheren Verkehr und alles weitere, was ihr seht, ist ein Fall für die Radio in Verkehrshotline 0841 300 3x die 9.
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13: Das Radio in Wetter und weiter, offiziell Hitzewarnung bis 19 Uhr vom Deutschen Wetterdienst Ingolstadt und die Region bleiben also offiziell im Backofen bei 33 Grad aktuell in Ernstgarten und 32 Grad in Wellheim. Wohlgemerkt, die schwüle Sorte von Hitze. Es ist möglich, dass vor allen Dingen Richtung Feierabend und dann in der kommenden Nacht lokal auch richtig kräftige Gewitter durchziehen. Damit kühlt es dann ab in der kommenden Nacht auf Tiefstwerte zwischen 18 und 20 Grad. Morgen, der Donnerstag, wird deutlich angenehmer. Wechseln sich Sonne und Wolken ab. Meistens bleibt es trocken, dazu 26 bis 28 Grad und der Radio in Wettertrend. Wieder hochsommerlich, aber in angenehmer Variante am Freitag mit viel Sonne und bis zu 29 Grad.
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schönen Mittwochnachmittag zusammen und das Thema Wasserqualität war in dieser Badesaison in Ingolstadt und der Region eher schon öfters Thema. Aktuell schaut's gut aus. Aber wann wird aus dem Sprung in den Badesee plötzlich auch ein Gesundheitsrisiko? Und warum sollten wir vor allem für Kinder und Hunde vorher ganz genau hinschauen? Da sprechen wir drüber nach Britney Spears, Hit Me Baby One More Time. Und hier ist Dasher mit Austin bei Radio Inn. Schönen Nachmittag.

As It Was von Harry Styles, das ist Radio in um 3:15. Besonders in diesem heißen Sommer können sich Blaualgen und die besonders gut in Gewässern ausbreiten und verderben uns Menschen damit den Badespaß. Denn die Blaualgen, die in der Fachsprache eigentlich Cyanobakterien heißen,

0: Sicherheitsaspekte. Also das Wasser ist dann ja häufig sehr stark getrübt. Und wenn jetzt ein Schwimmer in Not gerät, würde das dann die Rettungsmaßnahmen noch erheblich erschweren, wenn jemand untergeht und man dann wegen der starken Trübung wenig erkennen kann.
1: Ja, aber woran können wir überhaupt erkennen, dass der Badesee vor uns mit Blaualgen belastet ist?
0: Zum einen, wenn das Wasser sehr stark getrübt ist. Meistens sind das so grünliche Trübungen. Kann auch mal eine rötliche Trübung sein. Oder wenn auf der Wasseroberfläche grüne oder rote Schichten schwimmen von der aufschwimmenden Algenbestandteilen. Also dann kann es zum Risiko kommen.
1: Und besonders aufpassen sollten Eltern auf ihre Kinder, gerade Kleinkinder, die noch häufiger mal Gegenstände in den Mund nehmen können, damit auch die Bakterien aufnehmen. Und auch bei Tieren gilt Vorsicht.
0: Auf Hunde sollte man auch aufpassen, wenn es irgendwo ein Cyanobakterienmassenvorkommen gibt. Weil Hunde finden offensichtlich den Geruch der Cyanobakterien, empfinden sie als attraktiv und nehmen dann oft größere Wassermengen oder auch Algenmaterial auf. Und da kam es schon immer mal wieder zu Vergiftungsfällen, auch zu Todesfällen bei Hunden. Deswegen Hunde am besten vom Wasser fernhalten.
1: Die Gesundheitsämter behalten auf alle Fälle die Badeseen in Ingolstadt und der Region im Blick und nehmen bei Verdacht Wasserproben. Wenn sich die Blaualgen zu sehr ausbreiten, können sie auch Badeverbote aussprechen. Aber aktuell schaut es bei uns in der Region gut aus.

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0: Adele bei Radio In Set Fire to the Rain um gleich 3:30 und ja, Stichwort Regen, Rain. Dadurch, dass wir den nur sehr sporadisch haben, der trockene Sommer hat auch seine Vorteile. Wir haben genug geschimpft. Komm, weil aktuelle Meldung, wegen des trockenen Hitzesommers gibt's aktuell kaum Stechmücken bei uns in der Region. Ja, juckt mich nicht! Im wahrsten Sinne des Wortes möchte man jetzt fast sagen, ohne Stechmücken. Wobei auf der anderen Seite ist es egal, weil diese eine Mücke im Umkreis von 20 Kilometern, die jede Nacht in meinem Schlafzimmer sitzt, vielleicht bin ich auch der Einzige, aber die reicht mir halt total.
1: Aua! Mistviech!
0: 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In der kommenden halben Stunde die Klimaanlage für die Ohren mit Barclay James Harvest Life is for Living und Lady Gaga Abracadabra bei Radio N.
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0: Es ist 15:30 Uhr, 3:30.
8: Ich bin Oliver Scholtisek. Lebensbedrohliche Verletzungen hat sich gestern Nachmittag der Fahrer eines E-Scooters in Geimersheim zugezogen. Der Jugendliche war zusammen mit einem Freund auf dem Roller unterwegs, als er die Kontrolle verlor. Der Beifahrer konnte noch abspringen, der 14-jährige Fahrer stürzte auf die Straße und zog sich schwerste Kopfverletzungen zu. Das heiße Sommerwetter beschert den Freibädern bei uns in der Region richtig viele Besucher. Das ist in Pfaffenhofen nicht anders. Im dortigen Ilmbad konnte man schon jetzt die Marke von 120.000 Badegästen knacken. Und das gerade mal nach 2,5 Monaten. Vor allem an den hochsommerlichen Wochenenden war viel los. Den Spitzenwert erreichte das Pfaffenhofener Ilmbad an einem Wochenende, als 8.000 Besucher ins Freibad strömten. So eine Entdeckung im heimischen Garten macht man auch nicht alle Tage. Eine Geisenfelderin meldete gestern früh bei der Polizei eine Schlange auf ihrem Gartenzaun. Ein Beamter fing die 1,70 Meter lange Würgeschlange ein und brachte sie in eine Auffangstation für Reptilien. In der Zwischenzeit meldete sich auch die Halterin, der die Boa Imperator entwischt war. Die Geisenfelder Polizei prüft jetzt, ob es einen Verstoß gegen Tierschutz und Haltung gibt. 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
0: Es ist 3:58 und aktuell die A9 für euch. Und zwar, wenn ihr Fahrt Richtung Nürnberg unterwegs seid. Gefahrenmeldung zwischen Ingolstadt Nord und Lenting. Liegen gebliebenes Fahrzeug im Baustellenbereich auf dem rechten Fahrstreifen. Fahrt Richtung Nürnberg zwischen Manching und Denkendorf. 11 Kilometer Stau, 28 Minuten mehr. Außerdem Fahrt Richtung München zwischen Altmühltal und Denkendorf. Defekter LKW, der Standstreifen blockiert. Und zwischen Manching und Holledau 4 Kilometer Stau, Viertelstunde mehr. Bundesstraßen haben wir die B13 in Ingolstadt. Die Münchner Straße stadteinwärts zwischen Oberstimm und Südlicher Ringstraße 5 Minuten mehr. Und alles weitere ist ein Fall für die Radio In Verkehrshotline. Egal ob Stau oder Blitzer. 0841 300 3x die 9. Neues Radio in Wetter, erste Ferienwoche und der Sommer prüft direkt, ob die Kinder ihr Seepferdchen auch im eigenen Schweiß schaffen. Also da ist Abkühlung, Not, ab an den Weiher. Komm, Freibad wartet auch. Rekordzahlen in Pfaffenhofen, ja aktuell verkündet. Bei Temperaturen um 33 Grad in Stammham und Weidhofen macht's auch richtig Spaß. Aber Wetter-App vielleicht auch im Auge behalten, mal Richtung Feierabend und in der kommenden Nacht. Lokal kräftige Gewitter möglich, halten wir euch natürlich auf dem Laufenden. Dann kühlt es einigermaßen ab in der Nacht mit den Gewittern auf 18 bis 20 Grad. Morgen, der Donnerstag, ein Sommertag der angenehmen Sorte mit Sonne und Wolken im Wechsel und 26 bis 28 Grad und der Radio in Wettertrend. Hochsommer, aber angenehm am Freitag mit Sonne und bis zu 29 Grad.
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0: So, einen sehr spannenden Mann wollen wir euch vorstellen, nämlich Schulleiter Klaus Schriedl aus Eichstätt. Warum? Bei dem schaut es aktuell mehr nach Badewanne als nach Schulalltag aus. Fast 140 kleine Quietscheentchen haben sein Büro im Willibald-Gymnasium erobert. Wie es so weit kommen konnte, sprechen wir drüber. Nach niegelnagelneuer Musik von Chris de Soran, The Good Old Days. Und hier ist Anna Clap mit Alle Farben und You Not Us. Hier ist das Supergirl bei Radio N.

0: Life is for Living, das ist Barclay James Harvest für euren Mittwochnachmittag Radio in um 3:45. Baden, das tut man in Weihern, in Seen, vielleicht im Freibad, daheim aber dann bitte mit dem Quietscheentchen, ja, frei nach Ernie und Bert. Wer bei Schulleitern antreten muss, den erwarten ja normalerweise staubige Aktenschränke und eine ziemlich ernste Stimmung. Bei Klaus Schriedl im Willibald-Gymnasium in Eichstätt gibt's dagegen sofort was zum Schmunzeln, weil in seinem Büro wimmelt es tatsächlich nur so vor lauter kleinen Badeenten. Angefangen hat der Spaß ganz harmlos mit drei Entchen, um das Papierchaos ein bisschen zu bändigen. Aber die Schüler haben irgendwann Wind davon bekommen und sorgen fleißig für Nachschub.
1: Seitdem meinen alle, ich sammle. Und in meiner alten Dienststelle waren es dann 69 Enten. Und heute früh kam eben der Schüler, um sich zu verabschieden. Jetzt habe ich hier 140 Enten stehen. Also angesichts dessen, dass ich es nicht sammle, doch sehr viele. Ist halt jetzt eine Marotte geworden, ohne mein Zutun. Aber scheinbar finden es alle lustig.
0: Ja, die ganze Geschichte hat inzwischen eine gewisse Eigendynamik entwickelt und sogar den Elternbeirat inspiriert.
1: Der Elternbeirat schenkt zum Abitur jedem Abiturienten eine Badeente. Aber die Deutung vom Elternbeirat finde ich toll. Und das ist eine Botschaft für jeden jungen Menschen. Wenn sie eine Badeente ins Wasser schmeißen, die kann kurz untergehen, aber sie geht nie ganz unter. Sie kommt immer wieder nach oben. Und das finde ich für Abiturienten eine gute Botschaft, egal in welche Stürme die in der Welt auch kommen.
0: Ja, sind die Stundenpläne schließlich unter Dach und Fach, geht's dann in den wohlverdienten Urlaub. Um das Willibald-Gymnasium muss er sich aber keine Sorgen machen. Über 100 wachsame Enten halten im Rektorat ihre Augen und Schnäbel offen.
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0: David Guetta, Alpha Bill und Ever Max, Forever Young, Radio Inn um 3 vor 4. Alpha Bill übrigens aktuell wieder auf großer Tour und immer noch so laut wie in den 80er Jahren. Mir pfeift's jetzt noch links im Ohr. Mehr Hits, mehr Vielfalt in der kommenden halben Stunde mit den Pointer Sisters. Jump for my love mit Rag & Bone Man. Human auf dem Weg nach Hause, das ist Radio Inn gleich hier nach 4.
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0: Radio Inn hier, Mittwoch, Feierabend und Ferien. Da kann man was unternehmen. Vielleicht auch etwas besuchen, was es bald nicht mehr geben wird, nämlich das Technikmuseum in der Kratzmühle bei Kinding. Ist Ende Oktober ja offiziell Schluss. Und ganz offiziell gibt es jetzt auch nochmal einen letzten Kindertag. Die Hintergründe in den Regionalnachrichten um 9:30.
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7: Ich bin Stefan Schütz. Im Prozess gegen die rechtsextreme Terrorgruppe Letzte Verteidigungswelle sind die Urteile gesprochen worden. Das hanseatische Oberlandesgericht hat 8 Angeklagte unter anderem wegen versuchten Mordes und Brandstiftung zu Haftstrafen zwischen 1,5 und 5 Jahren verurteilt. Fiona Reinhardt berichtet.
8: Das Gericht ist überzeugt, dass die Gruppe Brand- und Sprengstoffanschläge auf Asylbewerberheime und linke Einrichtungen verübt und geplant hat. Dabei hinterließen die Mitglieder an den Fassaden unter anderem auch Hakenkreuze und rassistische Parolen. Außerdem soll die Gruppe sogenanntes Pedo-Hunting gemacht haben, also Jagd auf Menschen, die sie für Pädophile hielten.
7: Seit dem 19. Mai gibt es unter Umständen bis zu 6.000 Euro Zuschuss beim Kauf eines E-Autos und das wird gut angenommen. Laut Behörden sind bisher schon fast 104.000 Anträge eingegangen. Über 90% davon wollen ein reines E-Auto. Gefördert wird bis zu einem Haushaltseinkommen von 80.000 Euro bei Familien mit mindestens 2 Kindern bis 90.000 Euro. Ende Februar gab es eine Rangelei an einem AfD-Infostand in Rosenheim. Der damalige AfD-Bürgermeisterkandidat von Rott am Inn Maurer zeigte daraufhin 3 linke Aktivisten wegen Körperverletzung an. Jetzt haben die Ermittlungen eine Wende genommen. Maurer selbst werde jetzt verdächtigt, einen Angriff erfunden zu haben, so die Staatsanwaltschaft. Fliegen könnte abermals teurer werden. Das Bundesverkehrsministerium setzt eine EU-Vorgabe um. Deutsche Fluggesellschaften müssen künftig zahlen, wenn sie zu wenig nachhaltigen Flugkraftstoff tanken. Gut 1.300 Euro pro Tonne, die ihnen fehlt. Der Kraftstoff wird zum Beispiel aus Essensresten hergestellt und ist teurer als normales Kerosin.
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0: 2 nach 4, die A9 Richtung Nürnberg. Zwischen Ingolstadt Nord und Lenting, Vorsicht, liegen gebliebenes Fahrzeug auf dem rechten Fahrstreifen im Baustellenbereich. Zwischen Manching und Denkendorf, aktuell 10 Kilometer Stau, 33 Minuten mehr und Fahrtrichtung München. Zwischen Altmühltal und Denkendorf, defekter LKW auf dem Standstreifen und zwischen Manching und dem Dreikolledau, 4 Kilometer Stau, 12 Minuten mehr. Egal, wo ihr unterwegs seid. Wir wünschen gute und sichere Fahrt und für alles weitere Stau oder Blitzer gibt's die Radio in Verkehrshotline 0841 303 mal die 9.
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0: Von Eichstätt bis Pfaffenhofen noch Sonne und über 30 Grad, aber am Horizont lädt das Wetter schon die Gewitter-App. Aktuelle Temperaturen 33 Grad in Rennertshofen und Pförring. Die Tiefstwerte in der kommenden Nacht dann zwischen 18 und 20 Grad und lokal können auch Gewitter der heftigeren Sorte am Abend und in der Nacht durchziehen. Es beruhigt sich alles. Morgen ein ganz passabler Tag, mal zum Durchschnaufen. Der Donnerstag deutlich angenehmer mit Sonne und Wolken, im Wechsel meistens trocken, 26 bis 28 Grad. Und der Radio-In-Wetter-Trend packt die Badehose ein. Der Freitag badet tauglich mit Sonne und bis zu 30 Grad.
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0: So, schönen Mittwoch, Feierabend. Was haben wir damals im Fernsehen so angeschaut in meiner Jugend? Bim Bambino, wer es vielleicht noch kennt, ist heutzutage ein bisschen anders. Da schaut man Paw Patrol. Und was passiert eigentlich, wenn die Paw Patrol plötzlich nicht mehr Katzen vom Baum holt, sondern vor echten Dinosauriern steht? Das kann man ab heute im Kino erleben. Was da genau dahinter steckt, die Vorbereitung auf den Film nach mehr Hits, mehr Vielfalt. Gleich mit wilder Romantik von Bryan Adams. Und hier ist Sia, hier ist Gimme Love bei Radio Eden. Schönen Feierabend.

0: Dinos. Sebastian Will aus der Radio in Kinoredaktion hat den neuen Animationsfilm schon vorab unter die Lupe genommen.
1: Die Paw Patrol hat schon Abermillionen Kids auf der ganzen Welt begeistert. Chase, Marshall, Sky und die anderen Welpen landen diesmal auf einer geheimnisvollen Insel.
2: Egal, was uns in diesem Dschungel erwartet, wir sind bereit.
1: Und dann noch die große Überraschung. Auf der Insel leben tatsächlich noch Dinosaurier.
2: Wir sind absolut nicht bereit. Hans, aber ich kann ja. Ich bin ein Bulldogger und ich kann ja gar nicht schneller laufen.
1: Aber dann stellt sich heraus, die Dinos sind Freunde und führen ein friedliches Leben, bis plötzlich gierige Schatzjäger auftauchen.
3: Auf dieser Insel gibt es das weltgrößte Diamantenvorkommen.
4: Komm her, du Prachtstück.
3: Nicht verzagen, einfach in die Luft jagen.
1: Durch die ganzen Explosionen droht dann auch noch der große Vulkan auf der Insel auszubrechen.
5: Sie werden die Insel zerstören.
1: Da hilft nur eins.
5: Wir müssen alle mithelfen.
1: Die Paw Patrol und die Dinos gemeinsam gegen gierige Schatzjäger. Das funktioniert super. Die Dinos sind für Kids auch nicht zu gruselig gemacht. Also viel Spaß mit der Paw Patrol.
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0: Hypnotized von Purple Disco Machine und Sophie and the Giants Radio in um gleich 16:30. Und wisst ihr, was mir gerade aufgefallen ist, von wem wir seit einigen Stunden nichts mehr gehört haben? Gianni Infantino von der FIFA. Vielleicht auch besser, so sagt der ein oder andere. Nun, Infantino hat nach den für ihn katastrophalen Entwicklungen der letzten Tage wichtige FIFA-Mitarbeiter für heute zur Krisensitzung nach Marokko eingeladen. Vielleicht ist es mit Marokko ja auch ganz gut. Ich meine, von da aus kann man ihn direkt in die Wüste schicken und muss ihn nicht erst ins Flugzeug setzen. Mehr Hits, mehr Vielfalt in der kommenden halben Stunde. Mit dem End of the World von Miley Cyrus und Tina Turner. Typical Mail bei Radio N.
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0: Um 16:30 Uhr, 16:30.
9: Ich bin Oliver Scholtisek. Trockenes Gras, hohe Temperaturen, ein kleiner Funke kann einen Brand verursachen. In den vergangenen Tagen musste die Feuerwehr Ingolstadt mehrfach zu Kleinbränden auf Wiesen und zu unerlaubten Lagerfeuern ausrücken. Alle Brände konnten zum Glück schnell gelöscht werden. Auch abseits von offenem Feuer besteht Gefahr. Wer ein Auto auf trockenen Wiesen abstellt, riskiert durch heiße Katalysatoren einen Flächenbrand. Deshalb sollten Fahrzeuge im Sommer nur auf befestigten Flächen geparkt werden. Unschöne Szenen gestern Nachmittag mitten in Neuburg. Eine Taxifahrerin wurde von einem Fahrgast angegriffen und dabei leicht verletzt. Der 43-Jährige hielt die Frau während eines Streits fest und trat auch nach ihr. Einem Passanten, der helfen wollte, beleidigte und bedrohte er ebenfalls. Warum der Mann so aggressiv wurde, ist noch nicht bekannt. Die Neuburger Polizei ermittelt nach dem Vorfall wegen gleich mehrerer Delikte. Für das Technikmuseum in der Kratzmühle bei Kinding ist Ende Oktober Schluss. Der Betrieb muss nach 31 Jahren eingestellt werden. Der Vermieter hat dem Verein wegen Eigenbedarf gekündigt. Ob das Technikmuseum an einem neuen Standort wieder öffnen kann, ist noch ungeklärt. Der jährliche Kindertag wird damit auch zum letzten Mal in der Kratzmühle stattfinden. Am kommenden Sonntag können zwischen 10 und 17 Uhr kleine und große Besucher alte Technik selbst ausprobieren. 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
0: Und jetzt ist es 5:02. Wir haben für euch die A9 und zwar Fahrtrichtung München. Zwischen Manching und Holledau 3 Kilometer Stau, Viertelstunde mehr. Und der Klassiker, wenn man Richtung Nürnberg unterwegs ist, zwischen Manching und Denkendorf aktuell 10 Kilometer Stau, 30 Minuten mehr einplanen. Zwischen Altmühltal und Denkendorf, das ist die A9 Richtung München. Defekter LKW auf dem Standstreifen und zwischen Denkendorf und der Raststätte Köschinger Forst ein defekter PKW, auch hier der Standstreifen blockiert. Wir wünschen guten und sicheren Verkehr, Stau oder Blitzer, wenn ihr seht, die Radio in Verkehrshotline für euch offen unter der 0841 303 mal die 9. Das Radio in Wetter im Pfaffenhofener Land könnte es später als erstes krachen. Von Südwesten her sind die Gewitter Richtung Ingolstadt und die Region unterwegs. Bis dahin übernimmt weiterhin der Kreislauf die Hauptarbeit bei schweißtreibenden 33 Grad in Altensheim und Brunnen. Tiefstwerte in der kommenden Nacht mit teilweise auch kräftigeren Gewittern zwischen 18 und 20 Grad. Beruhigt sich dann in der zweiten Nachthälfte morgen der Donnerstag deutlich angenehmer, fast schon zum Durchschnaufen bei 26 bis 28 Grad. Dazu meistens Sonne und Wolken im Wechsel und der Radio in Wettertrend am Freitag mit richtig viel Sonnenschein bis zu 29 Grad.
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0: So, und es gibt einen Trend und der heißt tatsächlich, immer mehr Menschen machen jetzt Sommerurlaub daheim. Ich meine, das Wetter passt und das Angebot ist auch riesig. Von der Sommerrudelbahn Riedenburg über das Dino-Museum Altmühltal bis zum Radausflug quer durch die Hopfengärten. Bei unserer Ausflugsserie quer durch die Region machen wir es anders. Wir haben die Geheimtipps, was es allein an der Donau in Ingolstadt noch zu entdecken gibt. Hört danach mehr Hits, mehr Vielfalt. Gleich nach der großen Celine Dion, That's the Way It Is. Und hier ist der Mr. Know-It-All von Teddy Swims bei Radio Inn.

0: Radio in Rau, hier wer da?
1: Hallo, servus. Ich habe eine Frage, dieser Song The End of the World, von wem ist denn das?
0: Miley Cyrus.
1: Ach, das ist die Miley Cyrus.
0: Ja, genau.
1: Okay.
0: Also wir sind zwar noch nicht am Ende des Arbeitstages, aber Miley Cyrus am End of the World.
1: Ja. Genau. Okay.
0: Na dann.
1: Dankeschön.
0: Servus.
1: Servus.
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0: Geheimtipps in Ingolstadt. Gibt's die noch? Ja, absolut. Manche liegen direkt vor einem und man nimmt sie nicht wahr. Oliver Scholtisek ändert das jetzt.
4: Bestes Beispiel, das Pflanzenlabyrinth im Klenze, links vom Donausteg. Einfach durch das kleine Türchen rein ins grüne Paradies und bis zum Wunschbaum in der Mitte gehen, hat was. Daneben stehen Bänke und regelmäßig gibt's kleine Veranstaltungen zum Entspannen. Das Angebot findet ihr unter labyrinth-garten-ingolstadt.de. Flussaufwärts nach dem Brückenkopf kommen wir zum alten Bruder vom Klenzepark, dem Luitpoldpark. Anfang des 20. Jahrhunderts gab es hier für die Schanzer sogar Konzerte im Pavillon. Leider alles weg, was geblieben ist, ein rustikales Paradies mit verzauberten Farntalen und leuchtenden Blumenbeeten. Und weil wir gerade im Luitpoldpark sind, am Fluss steht auch eins der kleinsten Museen Deutschlands, das Donaumuseum im alten Messpegelhäuschen. Die Ausstellungen in dem winzigen Raum könnt ihr nur von außen durch ein Fenster betrachten. Gegenüber auf der Nordseite gibt's die neueste Attraktion, den ersten richtigen Ingolstädter Donaubadestrand am Treidelweg. Denn Flussbaden liegt im Trend und hier an der flachen Stelle ist das auch ziemlich sicher. Viel Spaß und gute Erholung.
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0: Ray Garvey und Is It Love. Radio Inn um 3 vor 5 und garantiert im Radio Inn Feierabend für euch noch. 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Ich sag bloß, Bayern, deutscher Meister, Pokalsieger, Supercup. Garantiert noch vor 19 Uhr. Und mehr Hits, mehr Vielfalt. In der kommenden halben Stunde mit Survivor, The Burning Heart. Mit Louis Fonsi. Sommermusik mit Demi Lovato. Échame la culpa. Das ist Radio Inn, gleich hier nach 5.
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0: Radio in der Mittwochfeierabend, Sommerferien ist die Zeit, was zu unternehmen und vielleicht auch zum letzten Mal die Gelegenheit, das Technikmuseum in der Kratzmühle bei Kinding zu besuchen, weil Ende Oktober ist Schluss. Passend zu aktuell Sommerferien gibt's auch noch einen letzten Kindertag in der Kratzmühle. Was da dahinter steckt, sprechen wir drüber in den Regionalnachrichten um 5:30.
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11: Ich bin Stefan Schütz. Wegen des Vorfalls mit einer Drohne in Leipzig unterbricht Innenminister Dobrindt seinen Urlaub. Der CSU-Politiker will mit Sachsens Innenminister Schuster und Sicherheitsbehörden sprechen. Am späten Abend hatte ein Mitarbeiter des Leipziger Flughafens im Frachtbereich eine Drohne mit Sprengvorrichtungen gefunden. Ein zweites Objekt stieß mit einem Frachtflieger zusammen, der danach sicher in Hannover landen konnte. Immer weniger Autofahrende müssen zum sogenannten Idiotentest. Für 2025 meldet die zuständige Behörde einen Rückgang der medizinisch-psychologischen Untersuchung auf knapp über 70.000. Das waren fast 7% weniger als im Jahr 2024. Häufigste Gründe für den Test bleiben auffälliger Alkoholkonsum, Drogen oder Medikamente. Hitze und Trockenheit wirken sich auch auf die Versorgung mit Trinkwasser aus. Im Dorf Böbrach im Bayerischen Wald muss es jetzt aus dem nahegelegenen Bodenmais geliefert werden und das passiert mit Milchlastern. Ohne diese Maßnahme könnte die Trinkwasserversorgung nicht mehr ausreichend sichergestellt werden, hieß es. Die Gemeinde Böbrach appelliert an die Menschen vor Ort, sparsam mit Wasser umzugehen. Zweites EM-Gold für Schwimmer Florian Wellbrock. Er ist bei den Europameisterschaften in Paris auch über die 5 Kilometer im Freiwasser der schnellste gewesen. Er setzte sich vor Kontrahenten aus Ungarn und Italien durch. Bereits gestern hatte der Magdeburger Wellbrock Gold über die 10 Kilometer geholt.
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0: Um 5:02 fangen wir an mit den Gefahrenmeldungen. Die A9 Richtung Nürnberg zwischen Grieding und Hilpoltstein. Achtung, defekter PKW auf dem rechten Fahrstreifen zwischen Altmühltal und Denkendorf. Das ist Fahrtrichtung München. Defekter LKW auf dem Standstreifen und zwischen Denkendorf und der Raststätte Köschinger Forst. Ein defekter PKW auf dem Standstreifen. Außerdem hätten wir Staus und es dauert länger auf der A9 Richtung Holledau zwischen Manching und Dreieck. Holledau 3 Kilometer 11 Minuten mehr, sowie Fahrtrichtung Nürnberg zwischen Manching und Denkendorf 11 Kilometer Stau, 33 Minuten Zeitverlust. Egal wo ihr unterwegs seid, wenn ihr was seht, was wir noch nicht melden, dann anrufen oder WhatsApp schicken an die Radio in Verkehrshotline 0841 303 mal die 9.
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0: Als Radio in Wetter am Ingolstädter Baggersee ist noch Sommer. Beim Heimweg könnte daraus allerdings Wassersport mit Blitz und Donner werden, weil Gewitter angekündigt in der kommenden Nacht, also wahrscheinlich bis Mitternacht im Abendverlauf, auch mal der heftigeren Sorte. Aktuelle Temperaturen um 33 Grad in Bergheim und Großmehring. Mit Gewittern kühlt es dann ab. Tiefstwerte morgen früh zwischen 18 und 20 Grad. Wir machen weiter sommerlich und zwar morgen am Donnerstag mit der angenehmen Sorte 26 bis 28. 20 Grad, ja, Sonne und Wolken im Wechsel, das ist schön. Kann man mal durchschnaufen, ehe es dann peu à peu wieder wärmer wird. Der Radio in Wettertrend am Freitag mit viel Sonne und bis zu 30 Grad.
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0: So, und gerade wenn man sich temperaturtechnisch die vergangenen Tage anschaut, die Fahrt zum Badeweiher, die fühlt sich ja manchmal schon an wie der erste Saunagang. Aber warum ist das eigentlich so? Selbst in Bussen, die mit Klimaanlage ausgestattet sind. Warum hilft selbst die beste Klimaanlage wenig, wenn an jeder Haltestelle der Hochsommer einsteigt? Sprechen wir drüber nach mehr Hits, mehr Vielfalt mit Take That Shine. Und hier ist Olivia Rodrigo, hier ist Drop Dead bei Radio N. Schönen Feierabend.
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0: nochmal ordentlich schwitzen in Bus oder Bahn. Klimaanlagen gibt's meistens, aber die bringen oft nicht den gewünschten Effekt. Und das hat auch einen einfachen Grund, sagt Lars Wagner vom Verband Deutscher Verkehrsunternehmen.
1: An der Haltestelle gehen alle Türen auf und je länger die Türen offen bleiben, weil zum Beispiel der Fahrgastwechsel nicht so reibungslos klappt oder weil einfach viele Menschen ein- und aussteigen wollen, desto mehr warme Luft dringt dann natürlich ein.
0: Ja, aber das Öffnen der Türen ist nicht das einzige Problem, warum die Klimaanlagen nicht richtig kühlen oder sogar den Geist aufgeben.
1: Wenn Sie in den Fahrzeugen, das geht ja oftmals, die Kippfenster öffnen oder bei manchen Bussen kann man auch so Dachluken öffnen. Wenn Sie das tun in der heißen Jahreszeit, ist es natürlich eigentlich kontraproduktiv für einen gekühlten Innenraum, weil die Klimaanlage kühlt ja nach innen. Wenn von außen dann permanent heiße oder warme Luft zugeführt wird, dann kommt die Klimaanlage eben schnell an ihre Grenzen.
0: Also merke, für die Verkehrsunternehmen ist es einfach schwierig, für eine angenehme Temperatur zu sorgen. Wir Fahrgäste können aber ein bisschen helfen, sagt Lars Wagner.
1: Ich will jetzt hier niemanden dazu auffordern, da in Rekordzeit irgendwie aus dem Bus zu springen, darum geht's nicht. Aber je geringer die Türschließungszeiten sind, desto weniger warme Luft kann von außen rein und desto weniger kalte Luft von innen raus.
0: Ja, aber trotzdem natürlich immer auf die Mitmenschen achten. Die Hitze sorgt ja schon für ein erhöhtes Stresslevel. Da braucht's dann nicht so Drängeleien im Bus oder Bahn. Und wenn ihr merkt, dass es einem anderen Fahrgast nicht gut geht, dann bitte sofort beim Bus- oder Bahnfahrer melden. Der oder diejenige organisiert dann auch schnell Hilfe.
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0: Hurts Like I'm Falling in Love. Das ist Coldplay um 6:03. Radio in am Mittwochfeierabend. Und bei der Geschichte jetzt hoffe ich ja, dass mein Schwiegervater zuhört, weil der sagt immer, da, das muss weg, Gebu. Da kann man sich einmal die Zeit nehmen, das Unkraut rauszureißen. Nix da. Ich meine, der Rekordsommer setzt unseren Gärten zu. Und Experten raten deshalb jetzt tatsächlich, dass man aktuell kein Unkraut jäten soll, weil es den Boden abdeckt und so vor weiterer Austrocknung schützt. Mhm, hast gehört, Schwiegervater. Ich meine, zum Glück, bei dieser Hitze nehme ich jede Ausrede dankend an, um kein Unkraut jäten zu müssen. Bei all den vertrockneten Rasenflächen frage ich mich ja sowieso schon langsam, können Mähroboter eigentlich auch Kurzarbeitergeld beantragen? Mehr Hits, mehr Vielfalt in der kommenden halben Stunde für euch. Mit dem Castle on the Hill von Ed Sheeran und Cat Eye Gabriela bei Radio E.
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0: Es ist 6:17.
15: Ich bin Oliver Scholtisek. Trockenes Gras, hohe Temperaturen, ein kleiner Funke kann einen Brand verursachen. In den vergangenen Tagen musste die Feuerwehr Ingolstadt mehrfach zu Kleinbränden auf Wiesen und zu unerlaubten Lagerfeuern ausrücken. Alle Brände konnten zum Glück schnell gelöscht werden. Auch abseits von offenem Feuer besteht Gefahr. Wer ein Auto auf trockenen Wiesen abstellt, riskiert durch heiße Katalysatoren einen Flächenbrand. Deshalb sollten Fahrzeuge im Sommer nur auf befestigten Flächen geparkt werden. Unschöne Szenen gestern Nachmittag mitten in Neuburg. Eine Taxifahrerin wurde von einem Fahrgast angegriffen und dabei leicht verletzt. Der 43-Jährige hielt die Frau während eines Streits fest und trat auch nach ihr. Einem Passanten, der helfen wollte, beleidigte und bedrohte er ebenfalls. Warum der Mann so aggressiv wurde, ist noch nicht bekannt. Die Neuburger Polizei ermittelt nach dem Vorfall wegen gleich mehrerer Delikte. Für das Technikmuseum in der Kratzmühle bei Kinding ist Ende Oktober Schluss. Der Betrieb muss nach 31 Jahren eingestellt werden. Der Vermieter hat dem Verein wegen Eigenbedarf gekündigt. Ob das Technikmuseum an einem neuen Standort wieder öffnen kann, ist noch ungeklärt. Der jährliche Kindertag wird damit auch zum letzten Mal in der Kratzmühle stattfinden. Am kommenden Sonntag können zwischen 10 und 17 Uhr kleine und große Besucher alte Technik selbst ausprobieren. 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
0: 6:35 ist es und auf den Straßen nicht weniger los als vor einer Stunde oder zwei. Die A9 ist einfach ein Dauerbrenner in den Sommerferien. Fahrt Richtung Nürnberg. Zwischen Manching und Denkendorf aktuell 30 Minuten mehr, 11 Kilometer Stau. Fahrt Richtung München. Wenn es in den Süden geht, zwischen Anschlussstelle Manching und Dreikolledau, 3 Kilometer Stau, 11 Minuten mehr. Zwischen Altmühltal und Denkendorf, defekter LKW, der Standstreifen blockiert. Und zwischen Denkendorf und Köschinger Forst, ein defekter PKW auf dem Standstreifen. So, hätten wir es eigentlich.
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0: Mit einem Blitzer auf der A9 Richtung Nürnberg am Kindinger Berg. Dankeschön, Richard. Und für alles Weitere gibt es die Radio in Verkehrshotline 0841 303 mal die 9. Heute Abend läuft im Ingolstädter Tagtraum ein Biergartenkonzert. Schön. Das Wetter liefert möglicherweise Schlagzeug und Lichtshow dazu. Und zwar kostenlos. Sind Gewitter angekündigt. Das kann auch mal heftiger ausfallen. Das Radio in Wetter mit aktuellen Temperaturen um 33 Grad in Rohrenfels und 34 Grad in Mindelstetten. Die ersten Gewitter, so die aktuelle Prognose laut den Wetterkarten. Wahrscheinlich so gegen 21, 22 Uhr. Das zieht sich dann so weitestgehend auch durch die Nacht. Bei Tiefstwerten zwischen 18 und 20 Grad kühlt es zumindest ein bisschen ab. Ehe morgen der Donnerstag eigentlich ganz passabel wird, fast schon zum Durchschnaufen bei 26 bis 28 Grad. Mit schiedlich friedlich Sonne und Wolken im Wechsel, meistens bleibt es da zu trocken. Der Radio in Wettertrend bleibt aber sommerlich. Auch am Freitag schon wieder mit mehr Sonne und bis zu 29 Grad.
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0: So, und was gehört zu richtig Sommerwetter? Natürlich auch sommerliche Getränke. Und ja, es gibt auch im Jahr 2026 neue Trends. Was kommt diesen Sommer ins Glas? Was trinken wir bei 30 Grad am liebsten? Und warum muss Sommer im Glas nicht automatisch Promille haben? Sprechen wir drüber nach. Mehr Hits, mehr Vielfalt gleich. Mit Nigelnagelneu von Ray Dalton, Got That High. Und hier ist Roxette, Klassiker. It Must Have Been Love bei Radio in schönen Feierabend.

0: Das Castle on the Hill von Ed Sheeran. Damit hätten es 17:45 bei Radio Inn. Und es ist ein schöner Sommerabend. Die Sonne geht unter und wir sitzen mit unseren Freunden am See oder im Garten oder in der Bar. Solche Momente schreien förmlich nach einem sommerlichen Kaltgetränk, mit oder ohne Alkohol. Die letzten Jahre war Aperol Spritz das Trendgetränk, aber es muss ja nicht immer Alkohol sein. Wir haben uns auf der Straße umgehört. Was ist 2026 euer Lieblingsgetränk?
1: Kräutertee. Ich trinke am liebsten keine kalten Sachen, außer man trinkt mal ein Weinchen oder sowas.
2: Wasser, weil es gesund ist.
3: Sprite, weil es einen guten Geschmack hat und weil es...
4: Sprudelwasser, weil ich Wasser mag und sprudel noch mehr.
5: Cola Zero, eine kalte Cola Zero.
6: Meistens Bubble Tea. Ich weiß nicht, es ist erfrischend und kalt.
7: Oasis Tropical, französisches Getränk, ein Banger.
8: Bier, mit Sahne trinken, schon immer gemacht.
9: Wasser mit Zitrone und Minze mixe ich mir dann selber zusammen. Ist gesund und schmeckt gut, oder?
0: Ja, egal ob jetzt Spritzspezi oder Saftschorle, Hauptsache kalt. Bei den aktuellen Temperaturen ist schließlich schon der Eiswürfel das wichtigste Trendaccessoire.
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0: volles Rohr. Ab in den Feierabend mit Katy Perry. Radio in um 6:03. In der kommenden Stunde garantiert mit der nächsten Runde Radio in draußen. Sommer für euch. Lohnt sich dran zu bleiben und mit Olivia D. Ach, ist das herrlich entspannt. Man I Need. Mit Tom O'Dell. Und Another Love, Radio in gleich hier nach 18 Uhr.
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0: Radio in hier an diesem Mittwoch Feierabend. Man kann über diesen Sommer sagen, was man will. Also ich meine, mein Garten, der Rasen schaut inzwischen aus wie die Steppe bei 4 Fäuste für ein Halleluja. Aber das Wetter ist natürlich prädestiniert für Rekordzahlen in den Freibädern in Ingolstadt und der Region. So zum Beispiel ist die 120.000er-Marke in Pfaffenhofen im Ilmbad geknackt worden. Ein Thema in den Regionalnachrichten um 20:30.
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9: Ich bin Stefan Schütz. Brisante Neuigkeiten vom Flughafen Leipzig-Halle. Nach Bildinformationen soll es sich bei dem Sprengstoffpäckchen an einer gefundenen Drohne um Semtex handeln. Dieser Plastiksprengstoff kommt beim Militär und in der Industrie zum Einsatz, wurde aber auch schon von Terroristen genutzt. In Sachsen hat jetzt das Terror- und Abwehrzentrum des LKA die Ermittlungen übernommen. Behörden gehen von einem versuchten Anschlag aus. Im Prozess gegen die rechtsextreme Terrorgruppe Letzte Verteidigungswelle sind Urteile gesprochen worden. Das Hanseatische Oberlandesgericht hat 8 Angeklagte unter anderem wegen versuchten Mordes und Brandstiftung zu Haftstrafen zwischen 1,5 und 5 Jahren verurteilt. Fiona Reinhardt berichtet.
10: Das Gericht ist überzeugt, dass die Gruppe Brand- und Sprengstoffanschläge auf Asylbewerberheime und linke Einrichtungen verübt und geplant hat. Dabei hinterließen die Mitglieder an den Fassaden unter anderem auch Hakenkreuze und rassistische Parolen. Außerdem soll die Gruppe sogenanntes Pedo-Hunting gemacht haben, also Jagd auf Menschen, die sie für Pädophile hielten.
9: Die Ausbildungszahlen in der bayerischen Metall- und Elektroindustrie sinken weiter. 2 große Arbeitgeberverbände rechnen für dieses Jahr mit gut 10% weniger neuen Ausbildungsverträgen auf etwa 12.000. Es heißt, die Wirtschaftskrise treffe die Branche hart. Außerdem fehle es auch an geeigneten Bewerbern. Positiv, knapp 90% der Absolventen werden derzeit unbefristet übernommen. Der Arbeiter-Samariter-Bund fordert, wenn die Bundesregierung einen möglichen Zivildienst einführt, muss der mindestens 9 Monate dauern. Nur so bauen junge Leute wirklich eine Beziehung zu ihrer Aufgabe auf, heißt es bei den Funke-Medien. Der Zivildienst käme nur in Frage, falls auch der Dienst an der Waffe wieder zur Pflicht wird.
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0: 6:02, schönen Feierabend und ab geht's auf der neuen Fahrt Richtung Nürnberg. Man ist es ja fast gewohnt. 11 Kilometer Stau zwischen Manching und Denkendorf, 30 Minuten mehr. Fahrt Richtung München zwischen Altmühltal und Denkendorf, defekter LKW, der Standstreifen blockiert. Zwischen Denkendorf und der Raststätte Köschinger Forst West, defekter PKW ebenfalls auf dem Standstreifen. Und weiter Richtung München zwischen Manching und Holledau, 2 Kilometer Baustellenstau und 9 Minuten mehr.
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0: Hit man die A9 Richtung Nürnberg am Kindinger Berg. Und für alles Weitere gibt's die Radio-Innen-Verkehrs-Hotline 0841 300 3x die 9. In Neuburg läuft aktuell die Sommerakademie und draußen probt schon mal das Gewitterensemble. Es ziehen Schauer und Gewitter auf jetzt im Feierabend. Das Gros wahrscheinlich so gegen 21, 22 Uhr in der Region. Das kann lokal dann auch mal heftiger ausfallen. Die aktuellen Temperaturen hätten wir immerhin 33 Grad in Karlshult und 34 Grad in Altmannstein. Die Tiefstwerte mit Gewitter in der kommenden Nacht zwischen 18 und 20 Grad. Morgen der Donnerstag mal so ein Tag zum Durchschnaufen. Eigentlich ganz angenehm. Sonne und Wolken im Wechsel, bleibt auch meistens trocken bei 26 bis 28 Grad. Und der Radio in Wettertrend für den Freitag wieder mit viel Sonne und bis zu 29 Grad. Sackrisch badetauglich.
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0: So, und wenn 2 der besten Frauenfußballteams Deutschlands in Ingolstadt aufeinandertreffen und noch dazu den ersten Titel der Saison ausspielen, hochoffiziell, dann seid ihr natürlich mit dabei. 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Mit der nächsten Runde nach mehr Hits, mehr Vielfalt hätten wir gleich für euch auf dem Weg nach Hause. Wet, wet, wet, love is all around. Und hier ist Shakira mit Burna Boy. Hier ist Die.

0: Vier Hochzeiten und ein Todesfall. Red, red, red, love is all around. 11:06.
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0: Als wenn draußen nicht alles schon vertrocknet wäre. Würde ich sagen, das ist die musikalische Blümchenwiese für den Mittwochfeierabend. Tom Odell, Another Love. Ist das nicht schön? 20 nach 6.
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0: Im Frauenfußball ist es das erste sportliche Highlight der Saison. Wir schicken euch im Radio In Draußen Sommer in den Audi Sportpark zum Google Pixel Supercup der Frauen zwischen dem FC Bayern und dem

0: VfL Wolfsburg. Andreas Rau hier, servus, wen haben wir dran?
1: Servus, Thomas aus Oberdolling.
0: Hi Thomas, Frauenfußballfan.
1: Ja, je nachdem, ist der FC Bayern.
0: Nicht für FC Bayern?
1: Doch, doch.
0: Also nur Bayern?
1: Ist der FC Bayern Frauen, aber ich kenne ja die Mannschaft auch.
0: Okay, also du bist eigentlich Fußballfan durch und durch, vor allen Dingen wegen den Bayern.
1: Genau.
0: Okay, 4 Tickets, wen würdest du mitnehmen?
1: Na, meine Frau.
0: Okay, und dann bleiben ja noch 2 übrig.
1: Ja, entweder die Eltern von meiner Frau oder halt Freunde von uns.
0: Macht es mit den Eltern, sich die Schwiegerleid gut zum Halten, das ist nie schlecht.
1: Ja, das stimmt schon.
0: So mal aus eigener Erfahrung. Sag mal herzlichen Glückwunsch, wünsche mir viel Spaß dabei.
1: Danke.
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0: Perfect in My Eyes von Ray Garvey, Radio Inn um gleich 6:30. Und wisst ihr, was die FIFA, die Bundesregierung und die Region hier gemeinsam haben? Allen würde eigentlich mal ein reinigendes Gewitter ganz gut tun. Ja, also bei uns hier vor allen Dingen flüssigkeitstechnisch. Schau mal aufs Radio Inn Wetter gleich. Und mehr Hits, mehr Vielfalt in der kommenden halben Stunde mit One Republic, West Coast und Genesis The Invisible Touch bei Radio Inn.
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8: Ein kleiner Funke reicht, dann kann bei dieser Trockenheit auch bei uns aus einem kleinen Feuer ein Flächenbrand werden. In den vergangenen Tagen musste die Feuerwehr Ingolstadt mehrfach zu Kleinbränden auf Wiesen und unerlaubten Lagerfeuern ausrücken. Die Flammen konnten zum Glück schnell gelöscht werden. Aber auch abseits von offenem Feuer kann es bei den Temperaturen gefährlich werden, zum Beispiel durch heiße Katalysatoren. Autos sollten daher im Sommer nur auf befestigten Flächen und nicht auf Wiesen oder auf trockenem Gras geparkt werden. Weitere Tipps der Feuerwehr gibt's auch bei uns online. Das heiße Sommerwetter beschert den Freibädern bei uns in der Region richtig viele Besucher. Das ist in Pfaffenhofen nicht anders. Im dortigen Ilmbad konnte man schon jetzt die Marke von 120.000 Badegästen knacken. Und das gerade mal nach 2,5 Monaten. Vor allem an den hochsommerlichen Wochenenden war viel los. Den Spitzenwert erreichte das Pfaffenhofener Ilmbad an einem Wochenende, als 8.000 Besucher ins Freibad strömten. So eine Entdeckung im heimischen Garten macht man auch nicht täglich. Eine Geisenfelderin meldete bei der Polizei eine Schlange auf ihrem Gartenzaun. Ein Beamter fing die 1,70 Meter lange Würgeschlange gestern ein und brachte sie in eine Auffangstation für Reptilien. In der Zwischenzeit meldete sich auch die Halterin, der die Boa Imperator entwischt war. Die Geisenfelder Polizei prüft jetzt, ob es einen Verstoß gegen Tierschutz und Haltung gibt.
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0: Um 1:07 mit 11 Kilometern Stau, 28 Minuten mehr auf der A9 Richtung Nürnberg zwischen Manching und Denkendorf. Fahrtrichtung München haben wir zwischen Manching und dem Dreieck Holledau 2 Kilometer Stau, 9 Minuten mehr, zwischen Altmühltal und Denkendorf einen defekten LKW und zwischen Denkendorf und Köschinger Forst einen defekten PKW jeweils auf dem Standstreifen. Ein Blitzer hätten wir die A9 Richtung Nürnberg am Kindinger Berg vom Richard und für alles weitere die Radio in Verkehrshotline, die legen wir euch ans Herz. 0841 303 mal die 9. Das Radio in Wetter erst grillt uns der Mittwoch, dann löscht er womöglich auch noch selbst. Zum Abend steigt das Gewitterrisiko. Hier die Aussichten für die Region mit aktuellen Temperaturen um 33 Grad in Langenmoosen, 34 Grad in Münster. Die Tiefstwerte mit den Gewittern. Der Höhepunkt wahrscheinlich so gegen 21, 22 Uhr heute Abend in weiten Teilen der Region. Zwischen 18 und 20 Grad. Es kühlt ab, aber nicht besonders. Aber morgen im Tagesverlauf ist es dann doch herrlich angenehm, möchte man fast schon sagen, mit 26 bis 28 Grad. Hallo, das drückt nur halb so stark wie die vergangenen Tage. Und dazu bleibt es dann weitestgehend trocken. Der Radio in Wettertrend, der Freitag mit mehr Sonnenschein und badetauglichen 29 Grad.
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0: So, und es sind mal wieder neue Zahlen veröffentlicht worden, die lassen eine Vermutung zu. Nämlich, wie hängen Brauereisterben und Fußballnationalmannschaft zusammen? Ja, und wer schafft zuerst die Trendwende? Eine kuriose Meldung. Nach mehr Hits, mehr Vielfalt auf dem Weg nach Hause. Gleich für euch Ace of Base, The Sign. Und hier ist Taylor Swift mit The Fate of Ophelia bei Radio Inn.

One Republic und West Coast, das ist Radio Inn um 7:15 und die Meldung hat es durchaus in sich, weil man könnte ja einen Zusammenhang vermuten mit dem ein oder anderen Großereignis. Denn laut dem Statistischen Bundesamt gibt es so wenige Brauereien in Deutschland aktuell wie seit 2016 nicht mehr. Brauerei sterben, weil die Deutschen immer weniger Bier trinken. Ja, man merkt einfach, dass wir seit 2014 kein WM-Achtelfinale mehr erreicht haben. Allein im vergangenen Jahr waren es 53 Brauereien, die aufgegeben haben. Die hätte man nur retten können, wenn Claudia Obert und Bill Kaulitz auf Bier umgestiegen wären, möchte man meinen. Das Brauereisterben in Deutschland geht also weiter. Das könnte man wohl nur noch stoppen mit dreimal Wacken im Jahr.

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7: Ich bin Moritz Einzel. Eine mögliche Rückkehr der Wehrpflicht rückt auch den Zivildienst wieder in den Fokus. Der Arbeiter-Samariter-Bund und das Deutsche Rote Kreuz haben sich im Falle einer Wiedereinführung für eine Dauer von mindestens 9 Monaten ausgesprochen. Ideal wäre eine Dauer von 1 Jahr. Nur so könnten die jungen Menschen während des Dienstes etwas lernen, sagte der ASB-Bundesvorsitzende Fleckenstein den Funke-Medien. Das extreme Niedrigwasser auf Rhein, Donau und anderen Flüssen beschäftigt jetzt auch die Politik. Die Verkehrsminister der Länder wollen den Bund nach Informationen der Rheinischen Post zu neuen Maßnahmen drängen. Ziel ist es, den Güterverkehr trotz der niedrigen Pegelstände am Laufen zu halten. Zoe Tassovali berichtet.
8: Viele Frachtschiffe können im Moment längst nicht so viel laden wie normalerweise. Das bringt Lieferketten durcheinander und verteuert Transporte. Die Länder fordern deshalb unter anderem mehr Schiffe, die auch bei wenig Wasser fahren können, und einen schnelleren Ausbau der Wasserstraßen. Immerhin gibt es bei der Energieversorgung bislang Entwarnung. Kraftwerke laufen laut dem Bundeswirtschaftsministerium weiter normal. Auch bei Öl und Kraftstoffen gibt es aktuell keine Engpässe.
7: Die Drohne, die auf dem Leipziger Flughafen gefunden wurde, hatte eine Sprengvorrichtung. Das hat das Sächsische Landeskriminalamt bestätigt. Demnach wurde das Fluggerät mit einem Sprengstoffroboter untersucht und der Zünder entfernt. Nach Angaben aus Sicherheitskreisen war die Drohne in der Nähe eines ukrainischen Frachtflugzeugs sichergestellt worden. In einem Bach in Ismaning bei München sind hunderte Schrauben und Nägel im Wasser entdeckt worden. Nach Angaben der Gemeinde wurden am Wochenende mit Hilfe eines Magneten insgesamt 3 Eimer der gefährlichen Gegenstände aus dem Wasser geholt. Der Seebach in Ismaning wird im Sommer gerne zur Abkühlung genutzt. Besucherinnen und Besucher werden aufgerufen, vorsichtig zu sein und Badeschuhe zu tragen.
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9: Hier die aktuellen Meldungen von den Straßen bei uns in der Region. Fahrt auf der A9 Nürnberg in Richtung Ingolstadt besonders vorsichtig. Zwischen Altmühltal und Denkendorf kommt es zu Behinderungen wegen eines defekten LKWs.
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10: Lokal sind Schauer und Gewitter heute Abend ein Thema. In der kommenden Nacht ziehen die allmählich ab, dann Tiefstwerte zwischen 18 und 20 Grad. Morgen, der Donnerstag, wird deutlich angenehmer. Es wechseln sich Sonne und Wolken ab. Meistens bleibt es trocken bei 26 bis 28 Grad. Der Radio in Wettertrend. Am Freitag setzt sich die Sonne wieder besser durch. Tageshöchstwerte bis ran an die 29 Grad Marke.
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10: Einen schönen Mittwochabend, und ihr kennt vielleicht dieses sprichwörtliche Geld zum Fenster rausschmeißen. Ja, wenn's bloß das Fenster gewesen wäre, dann geht man runter und hebt's wieder auf. Gibt eine aktuelle Meldung, da hätte das gehörig schief gehen können, weil wie wird aus einem weggeworfenen Stück Papier plötzlich der wertvollste Müll Italiens? Antworten darauf nach mir jetzt mehr Vielfalt. Mit gleich Queen, the show must go on, und hier ist Kamrat, hier ist Hug Yourself.
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0: Forget Somebody von Tom Gregory, das ist Radio in um 7:15 und Geld zum Fenster rausschmeißen, ja, das kann einmal passieren, manche machen das auch bewusst, aber eine Italienerin, aktuelle Meldung, hat ihren Lottoschein mit einem Millionengewinn aus Versehen in den Müll geworfen. Und warum? Weil der Automat in der Annahmestelle nicht auszahlbar angezeigt hatte. So, was ist mit dem Zettel jetzt passiert? Das Abfuhrunternehmen hat den Schein schließlich nach einer groß angelegten Suche in einem Müllauto wiedergefunden. Die Frau ist damit die erste offizielle nicht nur Millionär, sondern Millionärin. Und je nachdem, wie der Zettel ausgeschaut hat, nachdem er im Müllwagen drin war, ist damit auch das alte Sprichwort Geld stinkt nicht offiziell widerlegt.
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1: Ein kleiner Funke reicht, dann kann bei dieser Trockenheit auch bei uns aus einem kleinen Feuer ein Flächenbrand werden. In den vergangenen Tagen musste die Feuerwehr Ingolstadt mehrfach zu Kleinbränden auf Wiesen und unerlaubten Lagerfeuern ausrücken. Die Flammen konnten zum Glück schnell gelöscht werden. Aber auch abseits von offenem Feuer kann es bei den Temperaturen gefährlich werden, zum Beispiel durch heiße Katalysatoren. Autos sollten daher im Sommer nur auf befestigten Flächen und nicht auf Wiesen oder auf trockenem Gras geparkt werden. Weitere Tipps der Feuerwehr gibt's auch bei uns online. Das heiße Sommerwetter beschert den Freibädern bei uns in der Region richtig viele Besucher. Das ist in Pfaffenhofen nicht anders. Im dortigen Ilmbad konnte man schon jetzt die Marke von 120.000 Badegästen knacken. Und das gerade mal nach 2,5 Monaten. Vor allem an den hochsommerlichen Wochenenden war viel los. Den Spitzenwert erreichte das Pfaffenhofener Ilmbad an einem Wochenende, als 8.000 Besucher ins Freibad strömten. So eine Entdeckung im heimischen Garten macht man auch nicht täglich. Eine Geisenfelderin meldete bei der Polizei eine Schlange auf ihrem Gartenzaun. Ein Beamter fing die 1,70 Meter lange Würgeschlange gestern ein und brachte sie in eine Auffangstation für Reptilien. In der Zwischenzeit meldete sich auch die Halterin, der die Boa Imperator entwischt war. Die Geisenfelder Polizei prüft jetzt, ob es einen Verstoß gegen Tierschutz und Haltung gibt.
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3: Hier die aktuellen Meldungen von den Straßen bei uns in der Region. Fahrt auf der A9 Nürnberg in Richtung Ingolstadt besonders vorsichtig. Zwischen Altmühltal und Denkendorf kommt es zu Behinderungen wegen eines defekten LKWs.
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4: So, und wir werden noch mal sportlich, weil es läuft in der Radsportwelt gerade eine spannende Diskussion, und zwar im Zusammenhang mit der Tour de France der Frauen, nämlich wie viel Oberweite braucht man für weniger Luftwiderstand? Das klingt jetzt fürchterlich dämlich, aber wird Aerodynamik jetzt endgültig zu einer Frage der Körbchengröße? Das ist eine ernsthafte Diskussion, wo ich mir anfangs die Augen gerieben habe. Entsprechend müssen wir drüber reden nach mehr Hits, mehr Vielfalt. Das machen wir nach The Rasmus in the Shadows. Und hier ist Leonie, Don't Worry.
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0: the Dark von Clock Clock. Das ist Radio Inn um 7:45. Das, was wir euch jetzt erzählen, klingt nach Realsatire, ist aber bitterer Ernst. Weil Skandal bei der Tour de France der Frauen. Einige Fahrerinnen sollen dort tatsächlich ihre BHs absichtlich aufpolstern, um mit mehr Oberweite aerodynamischer zu sein. Laut einem Aerodynamikprofessor können nämlich Radrennfahrerinnen mit Brustpolstern die Kuhle zwischen Helm und Schultern auffüllen und so den Luftwiderstand verringern. Das ist quasi das sportliche Äquivalent zur berühmten Porsche-Fahrersocke.
1: Oh, faszinierend.
0: Also wenn das tatsächlich so gut funktioniert, wie Experten meinen, sehen wir die Männer nächstes Jahr auch alle mit Wonderbras durch Frankreich strampeln. Ich trau mich wetten. 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
4: Ich bin Moritz Einzel. Sachsens Innenminister Schuster hat den Drohnenfund am Leipziger Flughafen als sehr ernsten Sicherheitsvorfall bezeichnet. Landes- und Bundespolizei ermitteln unter Hochdruck. Auf dem Gelände des Flughafens Leipzig-Halle war in der Nacht eine Drohne mit Sprengstoffvorrichtung gefunden worden. Auch Sprengstoff soll daran befestigt gewesen sein. Nun wird untersucht, ob es sich um einen Anschlagsversuch handelt. Der sogenannte Idiotentest wird in Deutschland immer seltener angeordnet. Im vergangenen Jahr gab es rund 70.100 medizinisch-psychologische Untersuchungen, fast 7% weniger als im Jahr davor. Zoe Tassovali berichtet.
5: Für viele Autofahrer ist es der wohl unangenehmste Termin überhaupt. Die Untersuchung, die entscheidet, ob man seinen Führerschein wiederbekommt. Genau solche Untersuchungen gibt es inzwischen aber seltener. Trotzdem geht es in fast jedem zweiten Fall immer noch um Alkohol. Erst danach folgen Drogen und Medikamente.
4: Mit einem humorvollen Video will die Stadt Memmingen die Premiere des neuen Avengers-Films nach Bayerisch-Schwaben holen. Hintergrund ist, dass das Produktionsunternehmen Marvel für einen Werbefilm ein Bild des Memminger Rathauses samt Marktplatz genutzt hat. Oberbürgermeister Rothenbacher sagte, es komme nicht jeden Tag vor, dass das Rathaus einer bayerischen Stadt Teil des Marvel-Universums wird. Deswegen habe man beschlossen, Marvel mit einem Augenzwinkern offiziell nach Memmingen einzuladen. Bei der Tour de France der Frauen hat sich die deutsche Radsporthoffnung Antonia Niedermayer auf den 4. Platz der Gesamtwertung verbessert. Die 23-Jährige aus Rosenheim erreichte bei der 5. Etappe von Mâcon nach Belleville-en-Beaujolais als 6. das Ziel. Den Tagessieg holte sich Topfavoritin Demi Vollering aus den Niederlanden vor der gesamtführenden Marlene Reusser aus der Schweiz.
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6: Hier die wichtigsten Meldungen von den Straßen bei uns in der Region. Fahrt auf der A9 Nürnberg in Richtung Ingolstadt besonders aufmerksam. Zwischen Altmühltal und Denkendorf kommt es zu Behinderungen wegen eines defekten LKWs.
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7: Lokal sind Schauer und Gewitter heute Abend ein Thema. In der kommenden Nacht ziehen die allmählich ab, dann Tiefstwerte zwischen 18 und 20 Grad. Morgen, der Donnerstag, wird deutlich angenehmer. Es wechseln sich Sonne und Wolken ab. Meistens bleibt es trocken bei 26 bis 28 Grad. Der Radio in Wettertrend. Am Freitag setzt sich die Sonne wieder besser durch. Tageshöchstwerte bis ran an die 29 Grad Marke.
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1: Ein kleiner Funke reicht, dann kann bei dieser Trockenheit auch bei uns aus einem kleinen Feuer ein Flächenbrand werden. In den vergangenen Tagen musste die Feuerwehr Ingolstadt mehrfach zu Kleinbränden auf Wiesen und unerlaubten Lagerfeuern ausrücken. Die Flammen konnten zum Glück schnell gelöscht werden. Aber auch abseits von offenem Feuer kann es bei den Temperaturen gefährlich werden, zum Beispiel durch heiße Katalysatoren. Autos sollten daher im Sommer nur auf befestigten Flächen und nicht auf Wiesen oder auf trockenem Gras geparkt werden. Weitere Tipps der Feuerwehr gibt's auch bei uns online. Das heiße Sommerwetter beschert den Freibädern bei uns in der Region richtig viele Besucher. Das ist in Pfaffenhofen nicht anders. Im dortigen Ilmbad konnte man schon jetzt die Marke von 120.000 Badegästen knacken. Und das gerade mal nach 2,5 Monaten. Vor allem an den hochsommerlichen Wochenenden war viel los. Den Spitzenwert erreichte das Pfaffenhofener Ilmbad an einem Wochenende, als 8.000 Besucher ins Freibad strömten. So eine Entdeckung im heimischen Garten macht man auch nicht täglich. Eine Geisenfelderin meldete bei der Polizei eine Schlange auf ihrem Gartenzaun. Ein Beamter fing die 1,70 Meter lange Würgeschlange gestern ein und brachte sie in eine Auffangstation für Reptilien. In der Zwischenzeit meldete sich auch die Halterin, der die Boa Imperator entwischt war. Die Geisenfelder Polizei prüft jetzt, ob es einen Verstoß gegen Tierschutz und Haltung gibt.
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3: Hier die wichtigsten Meldungen von den Straßen bei uns in der Region. Fahrt auf der A9 Nürnberg in Richtung Ingolstadt besonders aufmerksam. Zwischen Altmühltal und Denkendorf kommt es zu Behinderungen wegen eines defekten LKWs.

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1: Ich bin Moritz Einzel. Nach dem Drohnenvorfall auf dem Leipziger Flughafen ermitteln die Behörden auf Hochtouren. Gestern spätabends war eine Drohne mit Sprengladung im Frachtbereich des Airports gefunden worden. Von einem sehr ernsten Sicherheitsvorfall spricht Sachsens Innenminister Schuster. Der Bericht von Fiona Reinert.
2: Und Leipzigs Oberbürgermeister findet, die Bedrohungslage in Deutschland hat damit eine neue Qualität erreicht. Er fordert, dass die Infrastruktur besser geschützt wird. Besonders weil Drohnen ja immer wieder für Aufregung an deutschen Flughäfen sorgen. Der Flughafenverband ADV beispielsweise hat ja deswegen auch schon gefordert, dass Flughäfen mit Drohnenabwehrsystemen ausgestattet werden.
1: FIFA-Präsident Infantino kämpft um seinen Job. Er hat das Spitzenpersonal des Fußball-Weltverbandes zu einer Krisensitzung nach Rabat in Marokko beordert. Hintergrund ist, dass Infantino Vermarktungsanteile an FIFA-Wettbewerben an private Investoren verkaufen wollte. Damit verscherzte er es sich mit mehreren Kontinentalverbänden. Am deutlichsten formulierte die europäische UEFA, dass sie kein Vertrauen mehr zu Infantino hat. Nach einer Notbremsung eines Lasters auf der Autobahn A96 sind auf einem Rastplatz im Landkreis Fürstenfeldbruck rund 1000 Liter Fischöl ausgelaufen. Nach Polizeiangaben musste der Parkplatz Kreuzlinger Forst in Fahrtrichtung Lindau wegen der aufwendigen Reinigungsarbeiten gestern bis in die Nacht gesperrt werden. Einer der Ölbehälter auf der Ladefläche war durch eine scharfe Bremsung des LKW beschädigt worden. Nächstes Gold für Florian Wellbrock. Der Schwimmer ist bei den Europameisterschaften in Paris heute auch im Freiwasserschwimmen über 5 Kilometer der schnellste gewesen. Erst gestern hatte der 28-Jährige aus Magdeburg über die 10 Kilometer triumphiert.
0: 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Hier die wichtigsten Meldungen von den Straßen bei uns in der Region. Fahrt auf der A9 Nürnberg in Richtung Ingolstadt besonders vorsichtig. Zwischen Hilpoltstein und Greding kommt es zu Behinderungen durch Gegenstände auf der Fahrbahn. 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
3: Lokal sind Schauer und Gewitter heute Abend ein Thema. In der kommenden Nacht ziehen die allmählich ab, dann Tiefstwerte zwischen 18 und 20 Grad. Morgen, der Donnerstag, wird deutlich angenehmer. Es wechseln sich Sonne und Wolken ab. Meistens bleibt es trocken bei 26 bis 28 Grad. Der Radio in Wettertrend. Am Freitag setzt sich die Sonne wieder besser durch. Tageshöchstwerte bis ran an die 29 Grad Marke.
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1: Hier die wichtigsten Meldungen von den Straßen bei uns in der Region. Fahrt auf der A9 Nürnberg in Richtung Ingolstadt besonders vorsichtig. Zwischen Hilpoltstein und Greding kommt es zu Behinderungen durch Gegenstände auf der Fahrbahn.
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1: Ich bin Yves Simon. Am Flughafen Halle-Leipzig hat sich gerade Bundesinnenminister Dobrindt zu dem Drohnenvorfall letzte Nacht geäußert. Der CSU-Politiker spricht von einem verhinderten Anschlag. Das Sicherheitsrisiko bezeichnet er deswegen als hoch und deswegen sollen auch die Vorkehrungen deutlich erhöht werden.
2: Dazu gehört neben einer intensiven Zusammenarbeit der Behörden eine intensive Zusammenarbeit auch der Länder. Und es wird sich darauf vorbereitet, auf weitere mögliche Bedrohungsszenarien, die es geben kann.
1: Letzte Nacht war nahe einer ukrainischen Frachtmaschine eine Drohne mit einer Sprengvorrichtung entdeckt worden. Außerdem ist ein anderes Flugzeug mit einem unbekannten Flugobjekt kollidiert. Jetzt ermitteln die Generalstaatsanwaltschaft und der sächsische Staatsschutz. In Hamburg sind Mitglieder und Unterstützer einer rechtsextremen Gruppierung zu Haftstrafen verurteilt worden. Es handelt sich dabei um die sogenannte letzte Verteidigungswelle. Das Oberlandesgericht hat gegen die jungen Angeklagten Strafen von bis zu 5 Jahren Gefängnis verhängt. Die rechte Zelle hatte Spreng- und Brandanschläge geplant und erste Brandanschläge auch schon verübt. Die Ausbildungszahlen in der bayerischen Metall- und Elektroindustrie sinken immer weiter. 2 große Arbeitgeberverbände rechnen für dieses Jahr mit etwa 10% weniger neuen Ausbildungsverträgen. 12.000 sollen es nur noch sein. Das heißt, die Wirtschaftskrise trifft die Branche hart und außerdem fehlt es an geeigneten Bewerbern. Positiv, knapp 90% der Absolventen werden momentan unbefristet übernommen. Bei der Tour de France der Frauen hat sich die deutsche Radsporthoffnung Antonia Niedermayer auf den 4. Platz in der Gesamtwertung verbessert. Die 23-Jährige kommt aus Rosenheim und bei der 5. Etappe ist sie als 6. ins Ziel gefahren. Den Tagessieg hat sich Topfavoritin Timmy Vollering aus den Niederlanden geholt vor der gesamtführenden Marlene Reuser aus der Schweiz.
0: 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Aktuell sind bei uns im Herzen Bayerns keine größeren Störungen gemeldet.
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4: Lokal sind Schauer und Gewitter heute Abend ein Thema. In der kommenden Nacht ziehen die allmählich ab, dann Tiefstwerte zwischen 18 und 20 Grad. Morgen, der Donnerstag, wird deutlich angenehmer. Es wechseln sich Sonne und Wolken ab. Meistens bleibt es trocken bei 26 bis 28 Grad. Der Radio in Wettertrend. Am Freitag setzt sich die Sonne wieder besser durch. Tageshöchstwerte bis ran an die 29 Grad Marke.
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1: 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Aktuell sind bei uns im Herzen Bayerns keine größeren Störungen gemeldet.
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1: Ich bin Yves Simon. Nachdem letzte Nacht eine Drohne mit einer Sprengladung am Flughafen Halle-Leipzig in der Nähe einer ukrainischen Antonov-Maschine entdeckt und entschärft wurde, hat sich vorhin am Abend Bundesinnenminister Dobrindt ein Bild der Lage gemacht.
2: Meine Einschätzung, dass wir es hier mit einem hybriden Anschlagsszenario zu tun haben.
1: Terrorermittler prüfen auch eine politische Motivation. Vorfälle mit Drohnen hat es an Flughäfen ja schon häufiger gegeben, aber noch keinen, bei dem wirklich Sprengstoff mit im Spiel war. Die duale Ausbildung bleibt in Bayern gefragt. Knapp 4 Wochen vor dem Start ins neue Lehrjahr gibt es aber noch offene Stellen. Wer noch keine Ausbildungsstelle hat, sollte sich jetzt bewerben und auch weniger bekannte Berufe dabei in den Blick nehmen. Das rät die IHK Schwaben. Starke Azubi-Zuwächse gibt es im Hotel- und Gaststättengewerbe. Bei der Industrie, da sieht's aber anders aus. Dahinter lässt die schwächelnde Konjunktur Spuren. Insgesamt beobachtet die IHK Schwaben, dass der Trend zum Studium abflacht und sich viele Jugendliche bewusst für eine Ausbildung entscheiden. Trotz des Niedrigwassers in den Flüssen läuft die Energieversorgung in Deutschland bisher weiter stabil. Laut Wirtschaftsministerium gibt es keine Engpässe bei Öl und Kraftstoffen. Kraftwerke müssen auch nicht heruntergefahren werden. Anders sieht es im Ausland aus, in Ungarn und auch in Rumänien. Da sind Atomkraftwerke gedrosselt worden, in Österreich auch Wasserkraftwerke wegen fehlendem Kühlwasser. Das ist ein Schlag gegen internationale Schleuserkriminalität. In einer gemeinsamen Aktion mehrerer Staatsanwaltschaften und der Bundespolizei sind jetzt 3 hochrangige Schleuser festgenommen worden. Darunter ist ein 26-Jähriger im Raum Saarbrücken und auch 2 weitere Verdächtige in Serbien. Ihnen wird vorgeworfen, hunderte Flüchtlinge, vor allem aus Syrien, über das Mittelmeer nach Lampedusa und auch weiter nach Deutschland geschleust zu haben. Teilweise für bis zu 10.000 Euro pro Person.
0: 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Aktuell liegen uns keine größeren Störungsmeldungen vor. 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
3: Lokal sind Schauer und Gewitter heute Abend ein Thema. In der kommenden Nacht ziehen die allmählich ab, dann Tiefstwerte zwischen 18 und 20 Grad. Morgen, der Donnerstag, wird deutlich angenehmer. Es wechseln sich Sonne und Wolken ab. Meistens bleibt es trocken bei 26 bis 28 Grad. Der Radio in Wettertrend. Am Freitag setzt sich die Sonne wieder besser durch. Tageshöchstwerte bis ran an die 29 Grad Marke.
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0: 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Aktuell liegen uns keine größeren Störungsmeldungen vor.
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1: Ich bin Yves Simon. Bundesinnenminister Dobrindt hat nach dem Drohnenvorfall am Flughafen Halle-Leipzig von einem verhinderten Anschlag gesprochen. Außerdem hat der CSU-Politiker angekündigt, dass sich Deutschland noch stärker gegen solche hybriden Bedrohungen absichern muss. Die Ermittlungen laufen, aber es gibt auch einen Verdacht und den schildert uns Fiona Reinhardt.
2: Also der Botschafter der Ukraine in Deutschland ist überzeugt, dass Russland dahinter steckt. Er wüsste nicht, wer das sonst sein könnte. Die Ermittler von der Generalstaatsanwaltschaft und vom LKA haben sich dazu aber bisher noch nicht geäußert. Die stecken ja auch noch mitten in den Ermittlungen.
1: Also bisher ist nur klar, die Drohne war vergangene Nacht in der Nähe ukrainischer Frachtmaschinen entdeckt worden. Forstmitarbeiter haben bei Markt Redwitz in Oberfranken einen schaurigen Fund im Wald gemacht. Sie haben Teile eines menschlichen Skeletts im Gestrüpp gefunden. Ganz in der Nähe, da war auch eine Jacke mit einem Ausweis. Daraus schließen die Ermittler jetzt, dass es sich um einen seit Februar vermissten 81-Jährigen aus Markt Redwitz handeln könnte. Hinweise auf eine Straftat gibt es bisher nicht. Die Staatsanwaltschaft hat eine Obduktion angeordnet. Im US-Bundesstaat Michigan hat der linksgerichtete Demokrat Al Syed die Vorwahl gewonnen. Er steht damit bei den Kongresswahlen im November auf dem Stimmzettel. Der 41-Jährige hat sich gegen die moderatere Demokratin Stevens durchgesetzt. Unterstützt wurde er unter anderem von Bernie Sanders. Die Demokraten wollen ihren Senatssitz im Bundesstaat verteidigen. Gewinnt Al Syed, wäre er der erste muslimische Senator in der Geschichte der USA. Wirbel gerade um das Finale der Fußball-Weltmeisterschaft 2030. Da dementiert die FIFA gerade Berichte, wonach Präsident Gianni Infantino Marokko das Endspiel schon fest zugesagt haben soll. Das Finale könnte demnach im neuen Hassan-Stadion in Casablanca steigen. Entschieden ist aber noch nichts, beteuert die FIFA jetzt. Spanien, Portugal und Marokko richten die WM 2030 ja gemeinsam aus und die ersten Partien, die finden in Südamerika statt.
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3: Aktuell liegen uns keine größeren Störungsmeldungen vor.
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4: Die Gewitter, die lokal unterwegs sind, ziehen heute Nacht ab. Dazu aktuelle Temperaturen zwischen 18 und 20 Grad. Der Donnerstag selber deutlich angenehmer in Sachen Sonnenschein und Temperaturen. Sonne und Wolken im Wechsel bei 26 bis 28 Grad unter Radio in Wettertrend. Der Freitag setzt sich die Sonne wieder mehr durch bei 27 bis 29 Grad.
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0: 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Zeitsparer Verkehrsservice. Aktuell liegen uns keine größeren Störungsmeldungen vor.
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2: Ich bin Yves Simon. Mitten in den Ferienmonaten ist am Flughafen Halle-Leipzig ein Anschlag verhindert worden, möglicherweise auch mit Toten oder Verletzten. Zumindest aber mit großen Schäden. Innenminister Dobrindt spricht nach dem Drohnenfund von letzter Nacht von einem hybriden Anschlagsszenario, das aber zum Glück abgewehrt werden konnte.
3: Das heißt, bei professioneller Technik muss man davon ausgehen, dass möglicherweise der und die Täter auch die Abwehrmaßnahmen bereits kennen und darauf aufbauend Technologien verwenden, die durch bestehende Abwehrtechnik nicht identifiziert werden kann.
2: Eine mit Sprengstoff bestückte Drohne war letzte Nacht nahe ukrainischer Frachtmaschinen auf dem Flughafengelände entdeckt worden. In Oberbayern haben Almwirte Bundeslandwirtschaftsminister Rainer mit ihren Sorgen konfrontiert, vom Wolf bis über Bürokratie und zur Trockenheit, die da gerade herrscht. Beim Thema Wolf fordern die Landwirte mehr Schutz fürs Vieh und sie begrüßen, dass Abschüsse inzwischen erleichtert wurden. Außerdem verlangen die Betriebe weniger Auflagen und mehr finanzielle Unterstützung, vor allem für die Wasserversorgung, denn die Hitze und die Trockenheit setzen der Almwirtschaft immer stärker zu. Einige Almen mussten schon ihre Bewirtschaftung einstellen. In der Ostukraine spitzt sich die Lage weiter zu. Aus Kramatorsk sollen mehr als 500 Kinder und Jugendliche mit ihren Begleitern rausgeholt werden. Der Gouverneur spricht von einer schwierigen, aber notwendigen Entscheidung, weil russische Truppen vorrücken und immer wieder Menschen bei Angriffen sterben oder verletzt werden. Präsident Selenskyj hat außerdem nach eigenen Angaben mit NATO-Generalsekretär Rutte über neue Luftabwehrraketen gesprochen, um die Städte besser schützen zu können. Nächstes Gold für Florian Wellbrock. Der Schwimmer ist bei den Europameisterschaften in Paris auch im Freiwasserschwimmen über 5 Kilometer der schnellste gewesen. Erst am Vortag hatte der 28-Jährige aus Magdeburg über die 10 Kilometer gewonnen.
1: 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Hier die wichtigsten Meldungen von den Straßen bei uns in der Region. Fahrt auf der A93 Holledau in Richtung Regensburg besonders vorsichtig. Zwischen Wolnzach und Mainburg kommt es zu Verzögerungen aufgrund eines Unfalles. 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
4: Die Gewitter, die lokal unterwegs sind, ziehen heute Nacht ab. Dazu aktuelle Temperaturen zwischen 18 und 20 Grad. Der Donnerstag selber deutlich angenehmer in Sachen Sonnenschein und Temperaturen. Sonne und Wolken im Wechsel bei 26 bis 28 Grad und der Radio in Wettertrend. Der Freitag setzt sich die Sonne wieder mehr durch bei 27 bis 29 Grad.

0: 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Hier die wichtigsten Meldungen von den Straßen bei uns in der Region. Fahrt auf der A93 Holledau in Richtung Regensburg besonders vorsichtig. Zwischen Wolnzach und Mainburg kommt es zu Verzögerungen aufgrund eines Unfalles.
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1: Ich bin Yves Simon. Letzte Nacht ist ja am Flughafen Halle-Leipzig eine Drohne mit Sprengstoff abgewehrt und unschädlich gemacht worden. Jetzt ist klar, es hat sich dabei um einen verhinderten Anschlag gehandelt. Das hat Bundesinnenminister Dobrindt am Abend erklärt.
2: Meine Einschätzung, dass wir es hier mit einem hybriden Anschlagsszenario zu tun haben.
1: Hybrid bedeutet, dass es bei dem Anschlag nicht um einen klassischen militärischen Angriff geht, sondern es wird Druck auf einen Konfliktgegner ausgeübt, zum Beispiel durch einen Anschlag oder auch durch Cyberattacken. Der Chef des Münchner IFO-Instituts, Clemens Fuest, will den ermäßigten Mehrwertsteuersatz von 7% komplett abschaffen. Alle Waren, auch Lebensmittel damit, die sollen einheitlich mit 19% besteuert werden, findet er. Dadurch würden aber auch Brot, Butter und Obst teuer. Im Gegenzug schlägt Fuest jährliche Gutschriften vor. 360 Euro schweben ihm davor, aber nur für Haushalte mit geringem Einkommen. Neue Hoffnung für die blockierte Straße von Hormus. Der Iran und der Oman verhandeln offenbar über eine neue Schifffahrtsroute durch die Meerenge. Und es steht, wie es ausschaut, eine Einigung kurz bevor. Das hat das Regime in Teheran bekannt gegeben. Die geografischen Koordinaten für die Route stehen demnach schon fest. Und jetzt wird gerade noch an einer gemeinsamen Erklärung gewerkelt. Das Ganze aber ohne die USA. Das hat sich der French Open-Sieger völlig anders vorgestellt. Alexander Zverev ist beim Masters 1000-Turnier in Montreal überraschend in der zweiten Runde rausgeflogen. Der Hamburger hat gegen den Niederländer Kriegsbohr in 3 Sätzen verloren. Beim Turnier in Montreal wollte sich Zverev eigentlich für die US Open warm spielen und dann da auch was reißen.
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3: Aktuell sind bei uns im Herzen Bayerns keine größeren Störungen gemeldet.
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4: Die Gewitter, die lokal unterwegs sind, ziehen heute Nacht ab. Dazu aktuelle Temperaturen zwischen 18 und 20 Grad. Der Donnerstag selber deutlich angenehmer in Sachen Sonnenschein und Temperaturen. Sonne und Wolken im Wechsel bei 26 bis 28 Grad unter Radio in Wettertrend. Der Freitag setzt sich die Sonne wieder mehr durch bei 27 bis 29 Grad.
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